0: dann auf 11 bis 8 Grad. Es bleibt schwach windig.
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0: Der internationale Musiksommer Südharz beginnt heute mit dem Konzert Summertime des Saxophonduos Enzel und Jiménez. Um 19 Uhr sind Christoph Enzel und Carlos Jiménez in der St. Johanneskirche in Erich zu erleben. Die beiden international gefragten Saxophonisten präsentieren einen unterhaltsamen Abend mit Höhepunkten aus Klassik und Jazz. Auf dem Programm stehen Werke unter anderem von Bach, Telemann, Piazzolla und Gershwin. Weitere Informationen gibt es im Internet unter internationaler-musiksommer-südharz.de. 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
1: Im Juni erschien mit Changes das mittlerweile 14. Studioalbum von Fury in the Slaughterhouse. Der Titel weckt Erwartungen, vielleicht sogar auf eine musikalische Kehrtwende? Keineswegs. Die Veränderungen sind eher subtil. Statt einer Neuerfindung setzen die Hannoveraner auf das, was sie seit Jahrzehnten auszeichnet. Melodischen Rock, eingängige Refrains und Songs mit Herz. Und auch gerade das kommt bei den Musikkritikern hervorragend an. Gelobt wird vor allem das starke Songwriting. 12 Titel, die zwischen kraftvollen Rocknummern und gefühlvollen Balladen pendeln und dabei ein durchgehend hohes Niveau halten. Besonders bemerkenswert ist, dass diesmal alle Bandmitglieder intensiv am Songwriting beteiligt waren. Das verleiht dem Album hörbar mehr Vielfalt und Authentizität. Auch klanglich wirkt Changes frisch und lebendig. Der typische Fury-Sound bleibt unverkennbar erhalten, ohne altbacken oder gar nostalgisch zu wirken. Statt auf große Experimente setzt die Band auf eine behutsame Weiterentwicklung und genau das ist für mich auch die große Stärke des Albums. Unterm Strich ist Changes ein rundes, reifes Rockalbum mit starken Melodien, hörbarer Bandchemie und Leidenschaft. Für langjährige Fans dürfte es zu den besten Veröffentlichungen seit dem Comeback der Band zählen und auch Neulinge finden hier einen überzeugenden Einstieg in die Welt von Fury in the Slaughterhouse. Ja, und Radio N-Hörer werden natürlich auch auf den ein oder anderen Song des neuen Albums Changes stoßen. Jetzt zum Beispiel mit Juice is Wasted on the Young.

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1: Guten Morgen, liebe Hörer. Im Studio begrüßt Sie Peter Jentsch. Am heutigen Freitag wechseln sich Sonnenschein und einige Quellwolken ab, es bleibt aber trocken. Die Temperaturen steigen auf 23 bis 26 Grad, im Harz auf 20 bis 23 Grad. Dazu weht ein schwacher Wind aus westlicher Richtung. In der Nacht zum Samstag ist es gering bewölkt und weiterhin niederschlagsfrei. Die Temperaturen sinken dann auf 11 bis 8 Grad. Es bleibt schwach windig.
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1: Der internationale Musiksommer Südharz beginnt heute mit dem Konzert Summertime des Saxophonduos Enzel und Jiménez. Um 19 Uhr sind Christoph Enzel und Carlos Jiménez in der St. Johanneskirche in Erich zu erleben. Die beiden international gefragten Saxophonisten präsentieren einen unterhaltsamen Abend mit Höhepunkten aus Klassik und Jazz. Auf dem Programm stehen Werke unter anderem von Bach, Telemann, Piazzolla und Gershwin. Weitere Informationen gibt es im Internet unter internationaler-musiksommer-südharz.de. 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
3: Guten Morgen, liebe Hörer. Im Studio begrüßt Sie Peter Jentsch. Am heutigen Freitag wechseln sich Sonnenschein und einige Quellwolken ab. Es bleibt aber trocken. Die Temperaturen steigen auf 23 bis 26 Grad, im Harz auf 20 bis 23 Grad. Dazu weht ein schwacher Wind aus westlicher Richtung. In der Nacht zum Samstag ist es gering bewölkt und weiterhin niederschlagsfrei. Die Temperaturen sinken dann auf 11 bis 8 Grad. Es bleibt schwach windig.
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3: Der internationale Musiksommer Südharz beginnt heute mit dem Konzert Summertime des Saxophonduos Enzel und Jiménez. Um 19 Uhr sind Christoph Enzel und Carlos Jiménez in der St. Johanneskirche in Erich zu erleben. Die beiden international gefragten Saxophonisten präsentieren einen unterhaltsamen Abend mit Höhepunkten aus Klassik und Jazz. Auf dem Programm stehen Werke unter anderem von Bach, Telemann, Piazzolla und Gershwin. Weitere Informationen gibt es im Internet unter internationaler-musiksommer-südharz.de. 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
1: 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Mit einem Buchtipp von Rigo Fromm. Robert Zimmermann per Anhalter durch Norwegen und andere Reiseerinnerungen. 413 Seiten voller Geschichten über eine Reise, die von Gosbach nach Berlin, an die Ostsee, über Dänemark bis ans Nordkap und anschließend bis ans Mittelmeer führt. Und das nicht etwa mit dem Auto, Camper oder Motorrad, nein, mit dem billigsten aller Verkehrsmittel, mit dem rechten Daumen im Wind, also per Anhalter. Was Robert Zimmermann auf den tausenden Kilometern erlebt, beschreibt er in Per Anhalter durch Norwegen und andere Reiseerinnerungen. In diesem Buch wird daher sehr viel geboten, von Komödie über Heimatbuch und Drama bis hin zur Love Story. Da ist für jeden etwas dabei. Im Filmgenre würde man sagen, ein echtes Roadmovie. Und auf dem Klappentext ist Folgendes zu lesen. Mit Träumen im Gepäck, kaum Geld in der Tasche und Fernweh im Herzen bricht der Autor auf, Norwegen zu entdecken. Schon der Weg dorthin mit der rostigen Segeljolle seines Bruders und einem gefundenen Daumenrad ohne Zelt und ohne Rückreisedatum, aber mit Offenheit und Neugier auf die Menschen am Wegesrand, birgt sowohl Herausforderungen als auch Interesse an Begegnungen. Mehr als 2500 Kilometer reist Robert Zimmermann per Anhalter durch Norwegen bis über den Polarkreis und trifft auf Menschen jeglicher Couleur. Seeleute, Reisende, Einheimische, Aussteiger, Hippies, Musiker, Studenten, Selbstversorger und Künstler. Er erzählt von der Arbeit auf einer Farm an der norwegischen Westküste, von einem Sommer als Decksmann auf einem traditionellen dänischen Zweimaster, über eine Tour von Norwegen bis ans Mittelmeer, von fremden Städten und berauschender Natur, von Bekanntschaften und Freundschaften, vom Speerfischen und von der großen Liebe. Mehr kann man nicht erwarten und besser könnte ich es nicht beschreiben. Trotz der vielen Seiten ist man verdammt schnell durch, weil man es einfach nicht weglegen kann. Herr Zimmermann, wir warten auf Nachschub. Das Buch Per Anhalter durch Norwegen und andere Reiseerinnerungen von Robert Zimmermann ist 2021 im Eigenverlag erschienen, aber im Internet problemlos zu bestellen bei Thalia und den üblichen Verdächtigen, wo man Bücher bestellen kann. Holt euch bitte diese Lektüre. Es lohnt sich wirklich. Mehr Spaß beim Lesen ist einfach nicht drin. Robert Zimmermann, Per Anhalter durch Norwegen und andere Reiseerzählungen. Das war ein Buchtipp von Rigo Fromm hier auf Radio Enno. Macht's gut, bis zum nächsten Mal.
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1: Guten Morgen, liebe Hörer. Im Studio begrüßt Sie Peter Jentsch. Am heutigen Freitag wechseln sich Sonnenschein und einige Quellwolken ab, es bleibt aber trocken. Die Temperaturen steigen auf 23 bis 26 Grad, im Harz auf 20 bis 23 Grad. Dazu weht ein schwacher Wind aus westlicher Richtung. In der Nacht zum Samstag ist es gering bewölkt und weiterhin niederschlagsfrei. Die Temperaturen sinken dann auf 11 bis 8 Grad. Es bleibt schwach windig.
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1: Der internationale Musiksommer Südharz beginnt heute mit dem Konzert Summertime des Saxophonduos Enzel und Jiménez. Um 19 Uhr sind Christoph Enzel und Carlos Jiménez in der St. Johanneskirche in Erich zu erleben. Die beiden international gefragten Saxophonisten präsentieren einen unterhaltsamen Abend mit Höhepunkten aus Klassik und Jazz. Auf dem Programm stehen Werke unter anderem von Bach, Telemann, Piazzolla und Gershwin. Weitere Informationen gibt es im Internet unter internationaler-musiksommer-südharz.de. 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
3: Guten Morgen, liebe Hörer. Im Studio begrüßt Sie Peter Jentsch. Am heutigen Freitag wechseln sich Sonnenschein und einige Quellwolken ab, es bleibt aber trocken. Die Temperaturen steigen auf 23 bis 26 Grad, im Harz auf 20 bis 23 Grad. Dazu weht ein schwacher Wind aus westlicher Richtung. In der Nacht zum Samstag ist es gering bewölkt und weiterhin niederschlagsfrei. Die Temperaturen sinken dann auf 11 bis 8 Grad. Es bleibt schwach windig.
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3: Der internationale Musiksommer Südharz beginnt heute mit dem Konzert Summertime des Saxophonduos Enzel und Jiménez. Um 19 Uhr sind Christoph Enzel und Carlos Jiménez in der St. Johanneskirche in Erich zu erleben. Die beiden international gefragten Saxophonisten präsentieren einen unterhaltsamen Abend mit Höhepunkten aus Klassik und Jazz. Auf dem Programm stehen Werke unter anderem von Bach, Telemann, Piazzolla und Gershwin. Weitere Informationen gibt es im Internet unter internationaler-musiksommer-südharz.de. 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
1: Ja, heute gibt's mal einen Kinotipp von mir, Rigo Fromm, den ihr ja sonst eher von Buchtipps kennt. Ich habe für euch eine tolle Idee, einen Nachmittag zu verbringen mit Kaffee und Kuchen und anschließend einen schönen alten Filmklassiker aus der DDR von 1973. Wo und wann es das gibt? Am Sonntag, den 26. Juli im Filmtheater in Bleicherode. Ab 14 Uhr gibt es Kaffee und Kuchen und ab 15 Uhr dürft ihr euch mit eurem Partner in die Sitze kuscheln und zum Klassiker Die Legende von Paul und Paula schmusen. Natürlich mit den bekannten Rockballaden der Pudis. Es ist auch eine Erinnerung an die grandiose Schauspielerin Angelika Domröse, die am 15. Mai von uns gegangen ist. Natürlich sind auch alle Singles aufgerufen. Vielleicht klappt es ja dann auch mit dem Sitzpartner oder der Sitzpartnerin. Am Sonntag, den 26. Juli um 14 Uhr im Filmtheater Bleicherode in der Löwenstraße 15. Das war ein Kinotipp von Rigo Fromm.

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1: Guten Morgen, liebe Hörer. Im Studio begrüßt Sie Peter Jentsch. Am heutigen Freitag wechseln sich Sonnenschein und einige Quellwolken ab. Es bleibt aber trocken. Die Temperaturen steigen auf 23 bis 26 Grad, im Harz auf 20 bis 23 Grad. Dazu weht ein schwacher Wind aus westlicher Richtung. In der Nacht zum Samstag ist es gering bewölkt und weiterhin niederschlagsfrei. Die Temperaturen sinken dann auf 11 bis 8 Grad. Es bleibt schwach windig.
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1: Der internationale Musiksommer Südharz beginnt heute mit dem Konzert Summertime des Saxophonduos Enzel und Jiménez. Um 19 Uhr sind Christoph Enzel und Carlos Jiménez in der St. Johanneskirche in Erich zu erleben. Die beiden international gefragten Saxophonisten präsentieren einen unterhaltsamen Abend mit Höhepunkten aus Klassik und Jazz. Auf dem Programm stehen Werke unter anderem von Bach, Telemann, Piazzolla und Gershwin. Weitere Informationen gibt es im Internet unter internationaler-musiksommer-südharz.de. 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
3: Guten Morgen, liebe Hörer. Im Studio begrüßt Sie Peter Jentsch. Am heutigen Freitag wechseln sich Sonnenschein und einige Quellwolken ab. Es bleibt aber trocken. Die Temperaturen steigen auf 23 bis 26 Grad, im Harz auf 20 bis 23 Grad. Dazu weht ein schwacher Wind aus westlicher Richtung. In der Nacht zum Samstag ist es gering bewölkt und weiterhin niederschlagsfrei. Die Temperaturen sinken dann auf 11 bis 8 Grad. Es bleibt schwach windig.
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3: Der internationale Musiksommer Südharz beginnt heute mit dem Konzert Summertime des Saxophonduos Enzel und Jiménez. Um 19 Uhr sind Christoph Enzel und Carlos Jiménez in der St. Johanneskirche in Erich zu erleben. Die beiden international gefragten Saxophonisten präsentieren einen unterhaltsamen Abend mit Höhepunkten aus Klassik und Jazz. Auf dem Programm stehen Werke unter anderem von Bach, Telemann, Piazzolla und Gershwin. Weitere Informationen gibt es im Internet unter internationaler-musiksommer-südharz.de. 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
1: Lesetipps mit Monika Franz. Ein neues Buch möchte Ihnen, liebe Hörerinnen und Hörer, Monika Franz vorstellen vom Regionalsender Enno Nordhausen. Susanne Abel schrieb das Buch in der Originalauflage 2021 und es war ihr erstes großes Werk mit einem enormen Erfolg in der Leserschaft und wurde 2022 schon in der 19. Auflage aufgelegt und war ein Bestsellerroman geworden. Es heißt »Eine unmögliche Liebe«. Es wurde mir empfohlen und ich muss sagen, ich las es auch hintereinander weg mit großem Interesse. Nicht nur, weil der Inhalt mich so sehr fesselte, es war doch etwas darin, was auch in unserer Familie stattgefunden hat. Die Vertreibung aus Schlesien, damals 1945. Und diese Ereignisse bringen eine Verbundenheit, eine Schicksalsähnlichkeit, die einen immer noch erfasst, auch wenn ich nun schon die nächste Generation bin und es nur als Kleinkind erlebte. Die Folgen aber immer noch im Familienkreis kursieren. Susanne Abel stammt aus einem badischen Dorf. Mit 17 arbeitete sie schon als Erziehungshelferin und später als Erzieherin. Sie schloss ein Studium an der Film- und Fernsehakademie in Berlin ab und realisierte seither als Autorin zahlreiche Dokumentationen fürs Fernsehen. Sie lebt und arbeitet jetzt in Köln. Ihr Debütroman erzählt die authentische Geschichte von Kindern der Besatzungszeit. Ich hatte vorher noch nicht gewusst, wie diskriminierend damals für die Familien und die Gesellschaft um sie herum mit ihnen verfahren wurde. Nicht nur mit den Kindern, auch wie mit den dienenden dunkelhäutigen GIs, die dienend im Gesamtgefüge der Armee behandelt wurden. Eine ganz neue Erkenntnis öffnete sich mir hier. Aber nun zum Inhalt. Der Kölner Nachrichtensprecher Tom Monderath erlebt bei seiner verehrten Mutter, für die er immer sehr wenig Zeit aufbringen musste und nun spürt, sie wird dement und beginnt Dinge zu tun, die sie sonst nie tat und erzählt. Er muss mit Erschrecken feststellen, er muss sich kümmern, denn er lebt, sie kann nicht mehr ohne Aufsicht allein bleiben. Er war ihr einziger Sohn, dachte er. Doch langsam erfährt er, was im Leben der Mutter so falsch gelaufen war. Und sie hatte nie darüber geredet oder ihm erzählt. Auch nicht die langjährige Hausfreundin von ihr wusste nur bruchstücksweise von ihrer Vergangenheit und Liebe aus der Nachkriegszeit, dass sie ein Mädelchen gehabt hatte mit einem Schwarzen, einem GI, einem Robert Cooper. Die Mutter hatte dieses Trauma ihres Lebens immer verdrängt. Doch jetzt in der Zeit des Ausbruchs der Demenzkrankheit öffnen sich Schleusen und mühsam bekommt der Sohn mit, er hatte noch eine Schwester, von der er nie etwas erfahren hatte. Tom führt ein unruhiges, hektisches Leben voller Verpflichtungen und nur mühsam kann er einsteigen in die Vergangenheit seiner Mutter und in die Geschichte der damaligen Zeit, kurz nach 1945, als Mutter noch so jung, so voller Träume und Erwartungen gewesen war. Er beginnt zu recherchieren. Er hat selbst zum ersten Mal einen körperlichen Zusammenbruch erleben müssen und pausiert, um vieles zu erfahren, was in der Familiengeschichte damals geschah, wie sich die Großeltern verhielten und so weiter. Ich will nicht zu viel verraten. Es hatte mich sehr beschäftigt, dieses Buch. Und ich fand auch die Recherchen für dieses Buch im Anhang sehr interessant und lesenswert. Also nicht nur ein Roman mit erfundenen Zusammenhängen, nein, viel eigene Familienereignisse flossen in diesen Roman ein. Es gibt inzwischen auch noch einen nachfolgenden Roman von Susanne Abel und dieser Geschichte. Sehr lesenswert und hier noch einmal der Titel »Eine unmögliche Liebe« von Susanne Abel, ihre Monika Franz.
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1: Guten Morgen, liebe Hörer. Im Studio begrüßt Sie Peter Jentsch. Am heutigen Freitag wechseln sich Sonnenschein und einige Quellwolken ab. Es bleibt aber trocken. Die Temperaturen steigen auf 23 bis 26 Grad, im Harz auf 20 bis 23 Grad. Dazu weht ein schwacher Wind aus westlicher Richtung. In der Nacht zum Samstag ist es gering bewölkt und weiterhin niederschlagsfrei. Die Temperaturen sinken dann auf 11 bis 8 Grad. Es bleibt schwach windig.
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1: Der internationale Musiksommer Südharz beginnt heute mit dem Konzert Summertime des Saxophonduos Enzel und Jiménez. Um 19 Uhr sind Christoph Enzel und Carlos Jiménez in der St. Johanneskirche in Erich zu erleben. Die beiden international gefragten Saxophonisten präsentieren einen unterhaltsamen Abend mit Höhepunkten aus Klassik und Jazz. Auf dem Programm stehen Werke unter anderem von Bach, Telemann, Piazzolla und Gershwin. Weitere Informationen gibt es im Internet unter internationaler-musiksommer-südharz.de. 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

Hörer. Am Mikrofon ist Anja Schröter. Sie hören Radio Enno. Und meine Sendung heute heißt Lebensabend. Das ist die Sendung, wo es unverblümt um das Thema Tod und Sterben geht. Ein Thema, was uns allen schon mal einen Schauer über den Rücken laufen lassen hat. Ja, es ist der zweite Teil meiner Sendung. Vielleicht haben Sie den ersten gehört hier bei Radio Enno. Ich stelle Ihnen heute unter anderem den Raum für Trauer vor und spreche mit einem Bestatter. Seien Sie neugierig und bleiben Sie dran.

0: Herzlich willkommen zu meiner Lebensabendsendung, die sich mit den Themen Tod und Sterben beschäftigt. Ich bin jetzt an einem ganz besonderen Ort, dem Ort für Trauer. Jetzt lässt der Name schon Raum für Spekulationen, was das sein könnte. Bei mir ist jetzt Ricarda Rösler. Hallo, Frau Rösler.
1: Hallo.
0: Stellen Sie sich bitte einmal kurz unseren Hörern vor.
1: Ich bin Ricarda, ich bin 54 Jahre alt und habe 3 Kinder. Mein ältester Sohn ist 24-jährig, 2013 tödlich verunglückt. Und das war der Beginn meiner Reise in Trauer, tiefe Trauer und in Trauerbegleitung.
0: Nun sind wir hier im Raum für Trauer. Was bedeutet das? Also dieser Raum für Trauer, was ist das?
1: Trauer braucht Raum und Zeit und nach jahrelanger Unterstützung einer Selbsthilfegruppe habe ich am eigenen Leib gespürt, wie unterstützend es sein kann, in der Trauer einen Anlaufpunkt mit Gleichbetroffenen zu haben. Und so hat das Kinderhospiz Mitteldeutschland diese Idee unterstützt und ein Projekt ins Leben gerufen, den Raum für Trauer, damit Trauernde die Möglichkeit haben, sich hier zu treffen.
0: Und ich habe das Gefühl, das ist so ein Herzensprojekt für Sie.
1: Ja, das ist es, genau.
0: Für alle Hörer, die die Räumlichkeiten gerade nicht sehen können, wie sind die Räume gestaltet, farblich oder auch optisch?
1: Wir haben 2 Räume, in denen Begegnung stattfinden kann. Ein Raum, in dem sich Kindergruppen oder Jugendlichengruppen treffen können und einen Raum, in dem sich Erwachsene treffen können. Und vielleicht ist der ein oder andere überrascht, wie bunt es hier ist. Na, also Trauer ist hier in allen Farben zu sehen, in allen Facetten.
0: Ja, davon konnte ich mich live überzeugen. Und meine nächste Frage wäre, was sind das für Menschen, die den Weg zu Ihnen suchen? Sind das Angehörige, die gerade sehr frisch im Trauerprozess sind und einen geliebten Menschen verloren haben? Oder sind das Menschen, wo der Verlust vielleicht schon einige Jahre zurückliegt?
1: Es ist beides da. Wir haben Kinder hier gehabt, wo die Eltern sich Unterstützung gesucht haben, Jugendliche, die sich in der Gruppe gefunden haben. Wir haben Erwachsene hier, die donnerstags zwischen 16 und 18 Uhr die Möglichkeit für Trauer im Gespräch suchen. Meist relativ frisch betroffen. Und in den Selbsthilfegruppen, in denen sich verwaiste Eltern, früh verwaiste Eltern und Angehörige um Suizid treffen, sind die Verluste zum Teil auch schon länger her. Zu uns finden auch Erzieher, Lehrer, Pädagogen, die Unterstützung brauchen oder ein aufklärendes Gespräch. Wir haben auch schon mit medizinischem Personal gesprochen. Wie können wir mit Trauer gut umgehen? Wir haben zum Beispiel auch Zugang für Ehrenamtliche. Auch hier haben wir Ehrenamtliche, die selber zum Beispiel noch gar keine Erfahrung mit Trauer haben, aber gerne für ihre zukünftige Arbeit als Erzieher diesen Raum nutzen wollen, um zu lernen und dann gut aufgestellt in ihrer Arbeit sein zu können.
0: Das finde ich sehr schön und nur durch diese Selbsterfahrung ist man, glaube ich, auch ein guter Erzieher, ne? Weil man sich dann in gewisse Themen besser reinversetzen kann. Jetzt haben Sie über eine Selbsthilfegruppe zum Thema Suizid gesprochen. Wie kann sowas funktionieren?
1: Selbsthilfegruppe ist gut, wenn immer ein ausgebildeter Trauerbegleiter dabei ist. Und in dem Fall bietet August Angehörige um Suizid eine spezielle Ausbildung für Trauerbegleiter, für Angehörige um Suizid. Und es kann funktionieren mit einem tiefen Verständnis für diese besondere Lebenssituation. Raum für, nochmal ein anderes Thema, für Schuld in dem Prozess.
0: Ja, ich denke, Schuld ist da ein großes Thema. Nun gibt es verschiedene Selbsthilfegruppen und verschiedene Trauergruppen. Sie haben das schon kurz angeklungen. Was gibt es darüber zu berichten? Was gibt es hier insgesamt so für Gruppen?
1: Regelmäßig einmal im Monat trifft sich eine Gruppe für verwaiste Eltern, die es schon seit 2008 gibt und aus diesem Bestehen dieser Gruppe, dieser Rahmen hier entstanden ist, um das Angebot auszuweiten. Wir sind Eltern, deren Kinder im jugendlichen und Erwachsenenalter verstorben sind und Wir haben einen großen Altersdurchschnitt. Unsere Kinder waren nicht nur jung, als sie gestorben sind. Und wir haben eine Gruppe für frühverwaiste Eltern. Die gibt es ganz frisch seit Oktober letzten Jahres wieder hier in Nordhausen. Dort treffen sich Eltern, deren Kinder während der Schwangerschaft, der Geburt oder im Säuglingsalter verstorben sind.
0: Wenn mein geliebter Angehöriger verstirbt und ich weiß nicht, wohin mit meiner Trauer, wie kann ich den Weg zu Ihnen finden?
1: Wir haben immer donnerstags eine Bürozeit zwischen 16 und 18 Uhr. Da versuchen wir, dass immer jemand da ist. Wir sind telefonisch zu erreichen. Uns kann man per E-Mail kontaktieren. Informationen findet man auf unserer Webseite.
0: Ja, der Name Raum für Trauer enthält das Wort Trauer und da denke ich auch an das Wort Trauern.
1: Wir gehen davon aus, dass jeder Mensch seinen individuellen Trauerweg gehen kann und finden wird. Und ich gebe immer gerne einen Satz mit auf den Weg: so viele Menschen, wie wir auf der Welt sind, so viele verschiedene Trauerwege gibt es auch. Und versuche auch, tolerant für andere zu wecken, dass halt nicht über die Trauer des anderen geurteilt wird. Es gibt keine gute und keine schlechte Trauer, es gibt nur den eigenen persönlichen Trauerweg.
0: Und der ist sehr individuell.
1: Sehr individuell. Nicht zu vergleichen mit einem anderen. Sicherlich finden wir Parallelen, ne, und denken, oh ja, so ging es mir auch oder das habe ich auch so erlebt. Ne? Aber es ist nicht so, dass wir das in Phasen enthalten.
0: Sehr interessant, danke schön. Jetzt habe ich hier bei Ihnen im Raum das Kaleidoskop des Trauerns entdeckt. Möchten Sie dazu vielleicht was sagen?
1: Ja, also das ist etwas, was ich frisch Betroffenen gerne mit an die Hand gebe, weil es für mich das lebennahste Modell ist, um erstmal Orientierung zu finden in dem, was passiert. Meist löst Trauer Gefühle aus, die wir so intensiv vorher in unserem Leben noch nie empfunden haben. Und dass ich gerne sage, alles, was kommt, ist normal. Und beim Kaleidoskop des Trauerns von Chris Paar geht es hauptsächlich darum, dass es sich innerhalb von einer Sekunde verändern kann und etwas, wo man eventuell dachte, oh, da bin ich jetzt drüber weg, nochmal aufpluppen kann, in einer ähnlichen Intensität und Dauer.
0: Wie ist das für Sie, mit Menschen zusammenzuarbeiten, die gerade einmal in ihrer Lebensmitte erschüttert worden sind? Die vielleicht weinen, schreien und das alles, was passiert ist, nicht wahrhaben können oder wollen?
1: Aushalten und da sein. Dieses Würdigen aller Gefühle, das ist Grundvoraussetzung mit.
0: Wenn Sie den Tod malen müssten, wie sieht für Sie der Tod aus? Welche Farbe hat der Tod?
1: Zuerst würde ich zu schwarz greifen, zu ganz tiefem, dunklen Schwarz. Und wenn ich zurückblicke auf die Trauerjahre in meinem Leben, würde der Tod aber auch andere Farben bekommen. Wäre ein strahlendes Gelb dabei für die Hoffnung, für eine Verbindung zu den Toten und vielleicht von jeder Farbe ein kleines Pünktchen, dass halt alles dabei sein darf.
0: Die ganzen Facetten des Lebens.
1: Genau, alle Farben, alle Facetten des Lebens, ja.
0: Schön. Ja, dann sind wir schon am Ende unseres Interviews. Möchten Sie noch irgendetwas sagen? Möchten Sie den Menschen, die jetzt vielleicht Interesse bekommen haben, hier mal eine Selbsthilfegruppe oder Gruppe zu besuchen, noch irgendwas mit auf den Weg geben?
1: Ich habe die Erfahrung gemacht, dass nichts so hilfreich ist wie der Austausch mit Gleichbetroffenen. Und wenn Sie das testen wollen, ob das eine Möglichkeit für Sie sein könnte, dann sind Sie herzlich willkommen.
0: Dankeschön, Frau Rösler, für das Gespräch.
1: Sehr gerne. Vielen Dank für Ihre Zeit.

0: Ja, liebe Hörerinnen und Hörer von Radio Enno, was wäre eine Sendung zum Thema Tod und Sterben ohne Bestatter? Deswegen habe ich mir jemanden eingeladen. Ich begrüße ganz herzlich hier bei mir im Studio Herrn Titular. Herzlich willkommen.
1: Herzlichen Dank für die Einladung.
0: Vielleicht stellen Sie sich unseren Hörern mal kurz vor. Wer sind Sie?
1: Ich bin Tobias Titular. Habe vor ungefähr 25 Jahren das Bestattungshaus Höfer in Nordhausen übernommen. Bin eigentlich ein Quereinsteiger, habe zunächst Koch gelernt, dann Theologie studiert, war mehrere Jahre im Benediktinerkloster in Meschede im Sauerland, dort als Klinikseelsorger für Tumorpatienten zuständig. Und bin dann 2002 nach hier gekommen.
0: Ja, jetzt haben Sie meiner zweiten Frage schon vorgegriffen. Sehr spannend, Ihr Berufsweg oder Ihr Lebenslauf. Kommen wir gleich mal zum Eingemachten. Was gibt es für Arten, jemanden zu bestatten?
1: Im Grunde genommen gibt es zwei Arten. Einmal die Erdbestattung und einmal die Feuerbestattung. Dann gibt es aber verschiedene Varianten bei der Feuerbestattung, beispielsweise Beisetzung im Friedwald oder Seebestattung. Und ja, es gibt mittlerweile auch noch einige andere Formen, dass man aber vieles mit dem Bestatter vor Ort dann auch besprechen kann und besprechen sollte.
0: Was bedeutet das, Bestattung im Friedwald? Also da stelle ich mir so vor wie so ein Wald, da stehen lauter Bäume und da suche ich mir vielleicht einen Baum aus zu Lebzeiten, oder?
1: So ähnlich, ja. Der Friedwald oder auch Ruheforst, das sind zwei verschiedene Bewerber, die anbieten, in einem Waldgebiet an einem Baum die Urne beizusetzen.
0: Okay, das klingt ja sehr interessant. Das ist ja eigentlich eine schöne Alternative für Menschen, die sagen, ich habe zu Lebzeiten keine Zeit auf dem Friedhof groß verbracht. Ich kann mich damit nicht identifizieren, auf dem Friedhof zu liegen und möchte vielleicht auch meinen Angehörigen nicht die Grabpflege hinterlassen. Ich gehe in den Friedwald.
1: Es wird oftmals von Menschen gewählt, die sehr naturverbunden sind.
0: Jetzt gibt es ja in Deutschland eine Bestattungspflicht. Das heißt, ich kann meine Oma nicht im Garten beerdigen. Worum geht es bei dieser Bestattungspflicht? Warum wurde die ins Leben gerufen?
1: Man muss zunächst wissen, Bestattungsrecht ist Ländergesetz. Also jedes Bundesland hat ein eigenes Bestattungsgesetz. Ob das sinnvoll ist, sei mal dahingestellt. Aber es ist so. Und diese Bestattungsgesetze sind sehr, sehr unterschiedlich. Also es gibt manche Bundesländer, da ist schon wesentlich mehr möglich als zum Beispiel hier in Thüringen. Aber auf Ihre Frage zurückzukommen bezüglich der Bestattungspflicht, warum kann ich die Oma nicht im Garten beisetzen? In meinen Augen hat das auch bestimmte Gründe, die sinnvoll sind. Denn wenn die Urne der Oma im Garten bestattet wurde, kann die sie dort nur von bestimmten Leuten besucht werden, die Zugang zum Garten haben. Und es gibt ja auch manchmal Fälle, wo sich Familienangehörige nicht so gut verstehen und dann immer zu klingeln, darf ich mal Abschied nehmen bei der Oma, ist nicht so sinnvoll. Der Friedhof oder auch der Friedwald ist für jeden Menschen zugänglich offen.
0: Und warum wird auf Beerdigungen gerne schwarz getragen? Also ich weiß, das lockert sich jetzt langsam auf. Die Menschen tragen auch gerne mal Farbe. Aber in vielen älteren Köpfen ist das ja noch so drin mit dem Schwarz.
1: Das ist alte Tradition. Schwarz ist die Farbe der Trauer. Früher gab es da auch feste Rituale, dass zum Beispiel die Witwe ein Jahr lang schwarz zu tragen hatte, 6 Wochen lang auch schwarze Strümpfe. Das ist alles mittlerweile aufgelockert. Und ich bin immer der Meinung, jeder trauernde Mensch soll das tragen, was er gerne tragen möchte, was ihm in seiner Stimmung angemessen ist.
0: Ich bin ja so jemand, der auch gerne im Alltag schwarz trägt und ich werde öfters mal angesprochen von den Menschen, ob bei mir in der Familie jemand verstorben ist.
1: Ja, schwarz ist eine Trendfarbe mittlerweile und hat dementsprechend auch nicht mehr nur mit Trauer zu tun. Viele tragen schwarz, weil sie es gerne mögen.
0: Jetzt gibt es auf dem Hauptfriedhof bei uns in Nordhausen eine Schmetterlingswiese. Sie haben das mit initiiert. Können Sie das unseren Hörern mal kurz vorstellen, was das ist und worum es da geht?
1: Das ist das Grabfeld für Schmetterlingskinder oder an anderen Orten auch genannt Sternenkinder. Wir haben das damals ins Leben gerufen, zusammen der Stadt und mit dem Krankenhaus hier in Nordhausen, weil es uns ein Anliegen war, dass Kinder, die unter 500 Gramm entbunden werden und vor der 24. Schwangerschaftswoche, die nicht meldepflichtig sind und damit auch nicht bestattungspflichtig sind, dass die trotzdem einen Ort haben und beigesetzt werden. Früher wurden diese Kinder mit Amputationen bildlich gesprochen entsorgt. Und das muss nicht sein. Wir haben auf dem Friedhof Platz genug. Und es ist jedes Mal, wenn wir dort ein Kind beisetzen, für die Eltern sehr wichtig zu wissen, ich habe dort einen Ort, wo ich hingehen kann.
0: Einen Ort, wo ich hingehen kann und trauern kann und in Ruhe Abschied nehmen kann. Und wenn die Kinder über 500 Gramm wiegen, dann sind sie bestattungspflichtig im Sinne von, dann muss ich ein Grab machen.
1: Genau, dann sind sie bestattungspflichtig und meldepflichtig. Das heißt, sie müssen beurkundet werden und dann auf einem speziellen Grabfeld, auch auf dem Hauptfriedhof oder auf einem anderen Friedhof, für Kinder dort beigesetzt werden.
0: Kann ich denn zu Lebzeiten auch Vorsorge beim Bestatter treffen, für den Fall, dass ich eines Tages mal sterbe?
1: Ja, das wird auch sehr oft in Anspruch genommen mittlerweile, gerade auch auf dem Hintergrund, dass mittlerweile die Heimplätze, die Kosten dafür enorm gestiegen sind und ich einen Freibetrag habe von 5.000 Euro, der für die Bestattung eingesetzt werden kann.
0: Das bedeutet, ich hinterlege bei einem Bestatter meiner Wahl 5.000 Euro?
1: Nicht ganz. Das liegt dann auf einem sogenannten Treuhandkonto und das wird von unserem Fachverband dementsprechend überwacht. Also wir kommen da nicht dran. Derjenige, der das in Auftrag gibt, bekommt jedes Jahr auch einen Auszug darüber, was an Zinsen auch aufgelaufen ist. Und es wird dann für die Bestattung abgerufen und eingesetzt.
0: Ja, das klingt alles sehr spannend. Ich danke Ihnen, Herr Titular, dass Sie den Weg auf sich genommen haben zu uns ins Studio zu Radio Enno. Ich danke Ihnen für Ihre fachliche Expertise und ja, ich wünsche Ihnen noch einen schönen Tag.
1: Herzlichen Dank, ebenso.
0: Dankeschön.

Liebe Hörerinnen und Hörer von Radio Enno, am Mikrofon ist Anja Schröter immer noch und Sie hören Teil 2 meiner Sendung Lebensabend. Das ist die Sendung, wo offen und unverblümt über das Sterben und den Tod gesprochen wird. Wir haben heute Ricarda Rösler vom Raum für Trauer gehört, den Bestatter Tobias Titula. Weil ich Krankenschwester bin und die Sendung auch nicht spurlos an mir vorbeigegangen ist, habe ich nochmal ein bisschen ein kleines Fazit für Sie vorbereitet und nochmal ein paar Informationen gesammelt. Die möchte ich Ihnen jetzt zukommen lassen. Und ich kann Ihnen sagen, das Krankenhaus ist Sterbeort Nummer 1. Ich habe viele Jahre im Krankenhaus gearbeitet und obwohl nur 2% der Krankenhauspatienten versterben, verstirbt doch jeder zweite Mensch im Krankenhaus. Und das zieht sich natürlich quer durch alle Stationen, vor allem auf den Intensivstationen. Und in der Onkologie habe ich sterbende Patienten begleitet. Für mich als Krankenschwester und ja, auch für mich als Mensch war das immer ein heiliger Moment, wo mir jedes Mal ein Schauer über den Rücken lief. Ich habe versucht, mir in stressigen Krankenhausmomenten oder im Krankenhausalltag, der ja doch sehr stressig war, für die Sterbenden Zeit zu nehmen, an ihrem Bett zu sitzen und ihre Hand zu halten und dafür zu sorgen, dass niemand Schmerzen leiden muss. Überhaupt, dass kein Patient oder Sterbender leiden muss. Und über 60% der Bevölkerung verstirbt in der Klinik oder im Pflegeheim. Das finde ich total interessant, weil 70-90% der Menschen wollen zu Hause sterben. Und nur jeder Dritte verstirbt wirklich zu Hause. Ja, da kann man sagen, Wunsch und Wirklichkeit liegen weit auseinander. Meine Mutti hat meine Uroma und meine Oma in der Häuslichkeit gepflegt und das war sicher kein Pappenstiel, das war bestimmt eine große Herausforderung. Aber meine Oma und auch meine Uroma wollten nicht ins Krankenhaus und auch nicht ins Pflegeheim und jetzt kommen Sie wahrscheinlich auch ins Grübeln, was das für Ihre Zukunft oder Ihren Lebensabend bedeutet. Sterben ist nie schön, aber ich denke, wenn die ambulante Hospiz- und Palliativpflege in Deutschland noch weiter ausgebaut wird, dann haben noch mehr Menschen oder Sterbende die Möglichkeit, in der Häuslichkeit friedlich einzuschlafen und ihre Angehörigen erfahren dabei professionelle Unterstützung und Entlastung für ein paar Stündchen. Doch Sterben in der Häuslichkeit ist ja nicht automatisch praktisch, nur weil es zu Hause stattfindet, sage ich mal. Es gibt ja auch für das Sterben zu Hause Vor- und Nachteile, also genauso wie beim Sterben im Krankenhaus oder Pflegeheim. Es geht eigentlich weniger darum, wo wir versterben, sondern wie wir versterben. Letzteres ist nämlich beeinflussbar und wenn ich zum Beispiel zu Hause sterben möchte, muss ich das meinen Angehörigen gegenüber kommunizieren. Denn nur dann kann ich mit ihnen einen ungefähren Plan entwickeln, wie das Ende aussehen soll und was zu tun und was zu lassen ist. Es ist wichtig, dass ich mit meinen Angehörigen Vorsorge treffe, definitiv in Form einer Patientenverfügung oder Vorsorgevollmacht. Und ich kann Ihnen sagen, durch den ersten Teil meiner Sendung Lebensabend habe ich schon ein paar Menschen in meinem Umfeld bewegen können, die danach eine Patientenverfügung gemacht haben. Das finde ich sehr wertvoll und wenn ich Angst habe, ohnmächtig bin, traurig oder unsicher, dann möchte ich das natürlich auch zeigen dürfen, wenn ich zu Hause sterbe und mich nicht verstecken müssen oder alles einfach runterschlucken müssen. Und dafür muss Raum sein, wenn man zu Hause stirbt. Man muss alle Gefühle zeigen dürfen. Aber vielleicht kann oder möchte ich das nicht und sterbe dann doch im Krankenhaus. Aber ab wann ist der Mensch eigentlich sterbend? Zum Beispiel, wenn er an einer fortgeschrittenen, progressiven Erkrankung mit schlechter Prognose leidet. Also wenn er zum Beispiel sehr bettlägerig ist und besonders geschwächt ist, mehr verwirrt oder bewusstlos, wenn er nicht mehr essen und trinken möchte oder nur sehr wenig. Ja, aber auch lebensbedrohende Komplikationen sind ein Indiz dafür, wenn jemand im Sterben liegt. Und wenn die meisten oder ich sag mal alle Indizien erfüllt sind, ist es sehr wahrscheinlich, dass der Patient in den nächsten Stunden, Tagen oder Wochen stirbt. Ja, und warum ist das so wichtig, dass wir darüber sprechen? Also
gerade für mich als Krankenschwester kann ich sagen, wenn der Patient, also der Sterbende, der eines Tages mal sterben wird, der muss ja noch nicht im Sterben liegen, mit seinen Angehörigen das vorbereitet, wichtige Fragen klärt, wie zum Beispiel soziale Angelegenheiten, wie eine Patientenverfügung oder Vorsorgevollmacht oder wenn er einfach nur darüber spricht, wie soll das für ihn sein, wenn er im Lebensabend sich befindet, dann ist das also ein Benefit für beide Seiten, weil die Angehörigen sind nicht, ich sag mal, hilflos, wenn die Situation eintritt und der Sterbende kann sich sicher sein, dass seine Wünsche berücksichtigt werden. Ja, und vor allem kann das geklärt werden in einem Moment, wo der Patient noch selber, wie soll ich sagen, noch selber Stellung dazu nehmen kann. Weil irgendwann kommt der Moment, da kann man das vielleicht nicht mehr. Und wenn man darüber spricht, können sogar unnötige und belastende Therapien oder Krankenhauseinweisungen vermieden werden. Bei meiner Erfahrung ist, im Krankenhaus wird natürlich immer nochmal alles rausgeholt, um dem Menschen zu helfen. Und das ist nicht immer im Sinne des Patienten. Ja, und dann gibt es ja die Charta der Rechte, Hilfe und pflegebedürftiger Menschen. Die wurde vom Bundesministerium für Familie, Senioren, Frauen, Jugend und dem Bundesministerium für Gesundheit erstellt. Und Artikel 8 dieser Charta sagt, also da geht es um palliative Begleitung, Sterben und Tod. Und der sagt, jeder hilfe- und pflegebedürftiger Mensch hat das Recht, in Würde zu sterben. Und das finde ich toll. Ja, und dann als Krankenschwester kann ich Ihnen sagen, es gibt verschiedene Sterbephasen nach Kübler-Ross, wo man die Menschen begleiten kann. Also die erste, das ist das nicht wahrhaben wollen. Der Patient möchte seine Krankheit nicht anerkennen. Warum gerade ich? Das stimmt nicht. Der Patient glaubt vielleicht, dass er verwechselt worden ist und zweifelt an der fachlichen Expertise der Ärzte und Pflegekräfte. Das hilft ihm, seinen Schock zu mildern und ist auch ein bisschen Selbstschutz und Verdrängung. Was kann ich da als Krankenschwester tun? Also als Krankenschwester zum einen Gesprächsbereitschaft signalisieren, für den Betreffenden da sein, Zeit geben, abwarten und ihn nicht zur Einsicht zwingen, sondern ihm die Zeit geben, die er braucht. Ja, dann gibt es die nächste Phase, das ist der Zorn. Da entwickelt der Patient quasi Zorn und Eifersucht auf andere, die leben dürfen. Es kommt quasi so eine Flut negative Gefühle. Die entwickeln sich so, auch gegen sich selbst natürlich. Und der Patient ist sehr unleidlich, aggressiv gegenüber anderen, auch den Angehörigen, und hat so eine allgemeine Unzufriedenheit und Wesensveränderung. Ja, was kann ich da als Pflegekraft tun? Also Beschimpfungen und Beschuldigungen nicht persönlich nehmen, keine Gegenaggression, ihn nicht verurteilen und auch nicht ablehnen, das ist ganz wichtig, und negative Gefühle zulassen. Und wiederum immer Gesprächsbereitschaft signalisieren, zuhören und geduldig sein. Dann kommt das Verhandeln. Also die Patienten versuchen zu feilschen mit den Pflegekräften und den Ärzten. Sie möchten eine zweite Meinung, suchen nach Alternativen, hoffen auf ein Wunder und greifen quasi nach jedem Strohhalm. Und der Grund dafür ist, dass sie einfach die Selbstkontrolle behalten möchten, mehr Lebenszeit erreichen möchten und Versprechungen gemacht werden. Und ja, was soll ich sagen? Das Schicksal und auch Gott können da schon zu Verhandlungspartnern werden, weil die Menschen so verzweifelt sind, dass sie sich, wie gesagt, an jeden Strohhalm klammern. Was kann ich als Pflegekraft tun? Also wichtig ist, dass ich die Hoffnung nicht nehme, keine unberechtigte Hoffnung mache und echte Hoffnung gebe. Also im Sinne von, dass ich sage, sie werden nicht allein sein, sie werden keine Schmerzen haben und ich werde auf ihre Wünsche eingehen. Ja, dann kommt die Phase der Depression. Da trauern die Patienten um alles, was sie verlieren. Sie sind traurig, sie sind niedergeschlagen. Alles, was so kommt, überflutet den Betroffenen. Sie ziehen sich aus ihren eigenen Gedanken zurück und ja, die Auseinandersetzung mit der Realität und der eigenen Endlichkeit wird möglich. Die Vorbereitung auf den Tod beginnt langsam
Und die Depression kann aber auch zu Suizidgedanken und Suizid führen. Das muss man auf dem Schirm haben. Das ist ganz, ganz wichtig. Und was kann ich in dem Fall wieder als Pflegekraft tun? Ich kann trauern lassen, weinen lassen, Gefühle nicht unterdrücken, Geborgenheit vermitteln. Und ich kann Hilfe bei der Erledigung wichtiger Angelegenheiten geben und auch Kontakte herstellen. Das ist ganz, ganz wichtig. Ja, und dann kommen wir schon zur letzten Phase nach den Sterbephasen von Kübler-Ross. Da geht es um die Zustimmung. Der Sterbende hat Frieden mit der Welt und mit seinem Sterben gefunden. Er stimmt seinem Schicksal quasi zu und betrachtet den Tod als Erlösung. Er ist fast frei von Emotionen, löst sich langsam von seinen sozialen Beziehungen. Verabschiedungen sind möglich und die psychische Erschöpfung, die merkt man. Er hat eine starke Müdigkeit und Verständigung ist quasi nur noch mit wenigen Worten möglich. Und in dieser Phase finde ich es ganz wichtig, Ruhe zu gewähren, trotzdem ihn nicht alleine zu lassen, Bedürfnisse zu beachten und letzte Wünsche zu erfüllen. Und da kann ich mal erzählen aus meinem Berufsalltag als Krankenschwester. Also wie vorhin schon gesagt, habe ich vor allem auf der Intensivstation und auch auf der Onkologie viele Menschen im Sterben begleitet. Das hat mir, wie gesagt, jedes Mal einen Schauer über den Rücken getrieben. Und ich kann von einer Patientin berichten, die lag auf der Kardiologie. Die habe ich nachts übernommen zum Nachtdienst und hat sehr schlecht Luft gekriegt, wollte von mir immer abgesaugt werden und wer das kennt, der weiß, das ist nichts Schönes, aber sie hatte halt das Gefühl zu ersticken und ich habe sie abgesaugt und habe mich dann nachts mit einem Stuhl an ihr Bett gesetzt und als hätten die anderen Patienten das gespürt, es hat keiner geklingelt in dieser Nacht, das war total klasse und ich habe ihre Bettnachbarin rausgeschoben auf den Flur, es war für die Bettnachbarin nicht so schön, aber es war einfach wichtig, dass die Patientin für sich ihre Ruhe hatte und dann habe ich einfach so ein Gefühl gehabt. Ich hatte so ein Gespür dafür, dass die in den nächsten Tagen stirbt oder auch Stunden und dann habe ich die Angehörigen in der Nacht nochmal angerufen, die sind alle gekommen und am nächsten Vormittag ist sie verstorben und das war für mich schwer, aber ich konnte mich gut abgrenzen und ich weiß, dass ich ihr den Alltag in den letzten Momenten des Lebens nochmal schön gemacht habe, sozusagen.

Liebe Hörer von Radio Enno, das war der zweite Teil meiner Sendung Lebensabend. Die Sendung, wo Themen ausgesprochen wurden oder angesprochen wurden, die Menschen oft mit sich alleine ausmachen. Ich habe mit meinen Gästen über die schwierigen Themen Tod und Sterben gesprochen und ich finde, das waren zwei gelungene Sendungen. Ich bedanke mich ganz herzlich bei all meinen Gästen und hoffe, Sie, liebe Hörer, sind jetzt genauso gut aufgeklärt wie ich. Am Mikrofon verabschiedet sich Anja Schröter. Musik.

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3: Das literarische Komplott hat sich ja bei einem Poetry Slam Workshop kennengelernt. Und wir machen hier aber keinen klassischen Poetry Slam. Also die Texte werden nicht nacheinander gewotet, hier wird keiner auf den ersten Platz geklatscht oder so. Da haben wir uns des Friedenswillens einfach dafür entschieden. Und jetzt werde ich so ein bisschen auch dafür sorgen, dass die Stimmung ein wenig eine andere wird. Deswegen spreche ich einfach 3 Sätze länger, damit wir langsam gemeinsam ankommen. Bei Ungesagt. Es wurde geflüstert. Das konnte Paula gar nicht leiden. Das bedeutete, es wurde etwas vor ihr geheim gehalten. Nö, das gefiel der 7-Jährigen überhaupt nicht. Sie ging doch schon in die Schule und konnte das meiste lesen und schreiben. Sie gehörte jetzt zu den Großen. Es war nicht fair, dass sie flüsterten. Das sagte Paula auch ihrem Uropa, den sie in letzter Zeit regelmäßig besuchten. Mama hatte gesagt, dass ihm Uroma fehlte. Und das konnte Paula sehr gut verstehen. Niemand konnte so tolle grüne Klöße machen, so schöne Plätzchen backen oder so wunderbar abends am Bettrand mit der Gitarre Lieder zum Einschlafen singen. Papa hatte Paula erzählt, dass Uroma und Uropa das auch für ihn schon gemacht hätten, als er so alt war wie sie jetzt. Na gut, Uropa sang zwar gern, aber es klang nicht so schön wie bei Uroma. Paulas Urgroßvater Otto war eher für seine Geschichten bekannt. Er begann sie immer mit dem Satz: Weißt du, früher gab es ein Land, das existiert heute nicht mehr, aber in dem habe ich Folgendes erlebt. Und dann berichtete er über Kollegen, die ihn ausschlossen und über die er sich dann ganz schrecklich lustig machte, oder wie er mit ganz verrückten Aktionen eine Stelle als Lehrer bekam. Und am Ende verwies er immer auf seine wunderbare Frau, die ihm all seine Flausen verzieh und nur liebevoll die Augen verdrehte. Paula wusste, dass die Erwachsenen das Liebe nannten. Wenn man einen Menschen an seiner Seite hatte, der einen so akzeptierte, wie man eben war. So wie Janni, Paulas beste Freundin. Die war zwar ganz anders, aber es passte kein Blatt Papier zwischen sie. Sie fanden sich toll, egal was war. Paula rannte die Treppe voraus zu ihrem Uropa hoch. Er saß wie immer in seinem Sessel und lauschte dem Radio. Sein rechter Fuß wippte ein wenig mit der Musik mit. Die Augen hatte er geschlossen. Das kleine Mädchen blieb im Türrahmen stehen und beobachtete den alten Mann einen Moment. Sie wollte nicht, dass er erschrak, also klopfte sie an die Tür. Ihr Urgroßvater schmunzelte und sagte: Wer da? Ein Klopfsalat, rief Paula und hüpfte zum Sessel. Sie umarmte Otto und fragte: Welcher Tag ist heute? Heute, vor 40 Jahren, war ich mit deiner Uroma im Erzgebirge und wir haben im Krankenhaus dein Papa das erste Mal gesehen. Meine geliebte Frau hat sich so gefreut. Ganz aufgeregt war sie, weißt du? Sie hat sich das meistens nicht anmerken lassen, aber als ich einen Scherz machte und sie nicht reagierte, wusste ich, jetzt muss ich vorsichtig sein. Otto lachte und strich Paula über die Wange. Die hatte schon angefangen, etwas ungeduldig mit den Füßen zu trampeln. »Nein, Uropa«, sagte sie dann etwas grummelig, »heute ist Papas Geburtstag. Er kommt gleich hoch, wir singen zusammen, okay?« Paulas Uropa nickte und stemmte sich mit beiden Händen auf die Sessellehnen, um aufzustehen. Als das Geburtstagskind zur Tür hereinkam, schmetterten die beiden ein Ständchen, dass die Gläser im Wandschrank nur so klirrten. Der restliche Nachmittag verlief wie immer. Paula sah

saß die meiste Zeit am Küchentisch mit der Wachsdecke und malte mit den Buntstiften, die aus dem letzten Jahrhundert zu kommen schienen. Viele davon waren auch schon klitzeklein gespitzt. Eine Apfelschorle neben sich konzentrierte sich das Mädchen auf ihr Meisterwerk. Es zeigte einen dicklichen Mann und eine große, dünne Frau. Zwischen ihnen ein Kind mit struwweligem Haar und Brille. Alle lachten. Zwei blickten direkt aus dem Bild heraus, doch der ältere Herr sah zur Seite hin, zur Frau. Paula beendete das Bild mit den Schuhen, ließ den Stift fallen und rannte ins Wohnzimmer, um ihrem Uropa das Bild zu zeigen. Als sie am Kaffeetisch ankam, spürte sie, dass das Gespräch schon wieder unterbrochen wurde. Wieder dieses Gefühl, dass ihr etwas verheimlicht wurde. Doch jetzt hatte sie keine Zeit, sich zu beschweren. Uropa, guck mal, ich habe dir was gemalt, siehst du? Das bist du, das bin ich und das ist Uroma. Otto nahm das Papier in die Hände und lächelte dabei. Paulas Mutter tippte ihrer Tochter auf die Schulter und sprach leise zu ihr. Lässt du uns noch einen Moment allein, mein Schatz? Wir haben noch etwas Wichtiges zu besprechen, ja? Du kannst auch runter in den Garten gehen und an der Reckstange turnen. Ich komme gleich nach und sehe mir an, was du schon alles kannst. Als Paula 20 Jahre später ihrem Papa beim Singen zuhörte und durch den Türspalt ins abgedunkelte Zimmer ihrer Tochter lunschte, erinnerte sie sich an Otto. Der Gesang war ebenso kratzig und nicht jeder Ton saß. Aber dieses Gefühl von Geborgenheit, Zuhause und Wärme war genau dasselbe. Und vor Paulas innerem Auge blitzte ganz kurz die wütende Siebenjährige auf, die nicht verstand, warum niemand sie darauf vorbereitet hatte. Warum Uropa damals einfach entscheiden konnte, gehen zu wollen. Warum er nicht bei ihr bleiben konnte. Und sie spürte dem Gefühl nach, welches das Flüstern in ihr hervorgerufen hatte. Dieses Ausgeschlossensein. Und sie fragte sich, würde sie das mit ihrer Tochter genauso machen?

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1: Es gab auf Social Media in den letzten Monaten einen Trend, Videos zu machen, wo man einen Brief an sich selbst schreibt, an das Ich von vor früher. Und ich habe mir gedacht, oh, ist ja total unangenehm, so der ganzen Weltöffentlichkeit und das so öffentlich dann hochzuladen und es vorzulesen. Und da dachte ich mir, schreibe ich mir doch einen Text und bringe den hier auf die Bühne. Das ist viel besser. Liebe Jule, ja, ich dachte, ich schreibe dir mal. Wir haben uns lange nicht gesprochen, vor allem aus dem Grund, dass, soweit wir das beurteilen können, Zeit linear verläuft und es deshalb schwierig ist, sich mit seinem jüngeren Ich mal zufällig an der Bushaltestelle oder in der Schlange beim Bäcker zu treffen. Wie alt bist du jetzt? 12? 13? Sitzt du gerade an deinem Platz in der 7a, in deinem Klassenzimmer im E-Flügel mit den Fenstern zur Straße? Oder bist du noch auf dem Weg in die Schule? Diese knappe Stunde mit dem Bus, in der es sich so gut wie alle Hausaufgaben erledigen lassen, wäre da nicht das Rudel Rehe auf dem weitläufigen Gelände des Wasserwerkes kurz hinter Hosterwitz, das deine komplette Aufmerksamkeit fordert. Wenn der Bus mit knapp 60 dort vorbeidonnert, presst du deine Nase an die Scheibe und versuchst, einen Blick auf die Tiere zu erhaschen. Versuchst, sie im hohen Gras zu zählen. 3 Rehe sind ein guter Tag, aber du vermutest, dass es noch mehr sein müssen. 4 oder sogar 5. Die Hausaufgaben in deinem Schoß sind für einen Moment vergessen und du überlegst, wem du dieses herausragende Ereignis, das sich täglich ereignet, erzählen kannst. Ja, ob du es glaubst oder nicht, das ist eine Frage, die ich mir heute auch noch stelle. Und weißt du was? Ich erzähle einfach den Leuten im Internet davon, von den Wanderfalken am Lilienstein oder dem Rudel Rotwild, das ich letzte Woche oben in Fürstenau gesehen habe. Und wenn ich lustig bin, schreibe ich sogar einen Text darüber und lese ihn auf der Bühne. Dazu aber später mehr. Du bist jetzt vermutlich in der Schule angekommen und verbringst die Zeit bis zur ersten Stunde damit, die Herr-der-Ringe-Sammelkarten aus der Kelloggs-Müsli-Packung mit deiner Freundin Niki zu vergleichen und zu tauschen. Dir fehlen noch Frodo und Eowyn, ausgerechnet. Aber Niki will ihren Frodo nicht rausrücken und Eowyn fehlt euch beiden noch. Also alles genau wie gestern, aber zu besprechen gibt es trotzdem genug. Du erzählst, dass du gerade versuchst, Elbisch zu lernen, Sindarin. Niki erzählt von Christoph aus der 7b. Und plötzlich ist es so, als würde sie eine andere Sprache sprechen. Liebe Jule, ich glaube, du ahnst es schon eine ganze Weile. Du lebst auf einem anderen Stern. Du bist zu Hause in deiner eigenen Welt, die zu betreten die meisten keinen Bock haben. Und die wenigen, die es tun, verlassen sie irgendwann wieder kopfschüttelnd, ratlos. Zu chaotisch ist es dort, zu fantastisch, zu weit weg von der Realität, zu albern, zu wunderlich, zu melancholisch. Dazu dieser schleichende Prozess, dass deine Begeisterung für die Dinge nicht mehr ansteckt, sondern abschreckt. Und du wirst es dir nicht erklären können. Es wird dein Herz brechen, dieses Nicht-Verstehen. Und es wird sich anfühlen, als wärst du ein einsamer Planet in den Weiten des Weltalls, ohne Orbit, ohne Fixstern. Du schickst mit deinen Radioantennen Nachrichten an die Sonnensysteme um dich herum, aber entweder kommen sie nicht an oder die Empfänger sprechen nicht die gleiche Sprache. Liebe Jule, es tut mir leid. Es wird ein Punkt kommen, an dem du dich richtig scheiße allein fühlen wirst. Daran hat niemand Schuld. Du bist einfach, wie du bist. Und wie durch ein Wunder bleibst du auch so. Manchmal frage ich mich, wie du das gemacht hast. War der Gedanke, dich anzupassen, schmerzhafter als der, allein zu sein? Ich glaube irgendwie schon. Wenn ich richtig drüber nachdenke, wir können ganz gut allein sein. Ich weiß nur nicht, ob das schon immer so war oder wann wir das gelernt haben. Was ich weiß, dass es nicht immer so bleiben wird. Ja, liebe kleine, unsichere, langgewachsene, ungelenke, alberne, verschwiegene, verträumte Jule, die sich zwischen zwei Buchdeckeln eine eigene Welt gebaut hat. Es kommt einfach alles komplett anders. Ich will nicht zu viel verraten, denn ich weiß, wie sehr du es hasst, wenn jemand dir das Ende einer Geschichte verrät. Das bleibt übrigens auch so. Aber sonst, nee, es wird nicht alles perfekt. Und es wird vor allem auch nicht alles leicht. Das Anderssein, das bleibt ein Kern von dir. Es wird dich zu vielen Umwegen zwingen, die rückblickend dann einfach das sind, was sie sind. Dein Weg. Aber was erzähle ich, der Weg von Frodo und Sam durch die Mückenwassermoore nach Mordor war auch nicht geradlinig oder gut für den Lebenslauf. Apropos Lebenslauf. Ich glaube, das ahnst du wahrscheinlich auch schon, aber nee, wir machen keine Karriere, wir werden auch nicht berühmt, dem Himmel sei Dank. Aber das Rehrudel am Wasserwerk, das gibt es noch. Kennen nämlich auch andere. An guten Tagen sieht man im Vorbeifahren 5, 6, 7 Tiere stehen. Und zu Hause wirst du enthusiastisch dem besten Mensch der Welt davon erzählen, mit dem du seit 17 Jahren zusammen bist. Ja, ich weiß, keine Spoiler. Nur eins noch. Du wirst mit 37 auf einer Bühne stehen, in einer komplizierten, vielfältigen, liebenswerten Kleinstadt, die du von Herzen lieben lernen wirst. Und dort wirst du einfach sein, wer du bist. Liebe Jule, es wird nicht alles gut, aber das Gute wird grandios. Mach's gut, trink ordentlich, iss weniger Süßes. Danke. Deine Jule.

0: 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Ich trauere dem Gestern hinterher, welches nie unser Morgen werden durfte. 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Ich werde es wohl niemals verstehen, warum die da unten nicht erstrahlen. Doch ich kehre immer wieder zurück, tauche ein in diesen tiefen Schlund, verliere mich da unten Stück für Stück und sehe in der Sonne schon lange keinen Grund. Denn hier gibt es so viele bunte Farben und Lichtblicke, keine schlechten Gedanken in meinem Hirn, weil du mir Höhepunkte gibst und ich dir Geld schicke. Spiele ich gern mit dir in deinem Film? Ja, viel lieber verweile ich hier, wo du mir gibst den Sinn im Leben. So gerne bin ich im Schlund bei dir, denn ich weiß doch, wie sehr du mich liebst. Und ich tauche auf, ich tauche wieder aus dem tiefen Schlund. Doch du hast meinen Mund fest an mich gepresst und damit vollkommen verstummt. Jedes Mal lasse ich es zu, bis du mich entlässt. Ich weiß, der Tag wird noch kommen. Irgendwann. Ich weiß, der Tag wird gut für mich sein, aber ich kann nicht von alleine gehen, ich spüre diesen Drang. An meinen Beinen hängt ein Stein und im Schlund ist Wasser bis zum Rand. Ich denke, dass ich ertrinke, doch es fühlt sich so unglaublich gut an und plötzlich verwischt deine Schminke. Ich sehe dich. Unter dem fesselnden Schein hängt der unverhandelbare Tod. Auf einmal will ich nicht im Schlund sein, weil ich bin in der Not. Ich schreie, aber ganz ohne Laut, denn es ist niemand mehr da, um mich zu hören. Nur noch du hast mich durchschaut. Jetzt will ich mit aller Kraft den Schlund zerstören. Denke an die Wärme und das Licht und wie das Leben ganz ohne dich mal war. Doch du bist da und mein Herz sticht. Nun sehe ich alles ganz klar. Ich hätte dich nie berühren sollen. Ich hätte dein Angebot ablehnen müssen. Jetzt bin ich schon eine Weile im Schlund verschollen. Und es ist niemand da, um mich zu schützen. Jetzt bin ich schon lange Vergangenheit, doch du bleibst immer da. Triffst andere mit deinem Licht, deiner Krankheit und hast mich vergessen, ehe ich nicht mehr war. Du nimmst jede Form an, egal ob fest, flüssig oder Gas. Du ziehst jeden in deinen Bann, quälst sie zum Spaß. Nur wenige entkommen diesem Schlund. Einige sterben beim Aufprall. Zunächst scheint der Lichtblick immer bunt, dann erst später kommt der Knall. Licht ist schneller als Schall.
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0: Verhältnis zu ihrer Mutter.
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2: Als Kind wusste ich noch nicht, dass meine Mutter mich mit meinem Spielzeug-Einkaufsladen schon auf die harte Realität vorbereitet hat. Auf die harte Realität zwischen Aufstiegs-BAföG, Zöliakie, wo 5 Scheiben Brot 2,50 Euro kosten und dann noch nicht mal gut schmecken, und einem leeren Kühlschrank, der ehrlicher ist als betrunkene Menschen und Kinder gleichzeitig. Denn Aufstiegs-BAföG ist auf irgendeine Weise auch eine kreative Art, viel Glück zu sagen. Viel Glück dabei, den Kühlschrank bis Ende des Monats irgendwie gefüllt zu bekommen und dabei Nudeln mit Pesto nicht zu einem neuen Lebensstil werden zu lassen. Oder viel Glück bei der Variante zwischen Facharbeit, Schule und einem Minijob kein Mental Breakdown zu bekommen. Ich habe mich für den Mental Breakdown entschieden. Und jetzt sind Sätze wie, haben Sie eine Payback-Karte oder Edeka-App? Und nein, die Parkkarte darf ich nicht abstempeln, wenn Sie nicht bei uns eingekauft haben, fester in meinem Gehirn verankert als die Dimension pädagogischen Handelns. 2 Tage die Woche sitze ich an der Kasse, 14 Uhr bis 21 Uhr. 7 Stunden zwischen schönen Nachmittag noch und ich kündige innerlich. Ich kenne die, die jeden Tag die gleiche Flasche Wasser für 40 Cent kaufen oder die, die mich jedes Mal anmeckern, wenn ich nach der Payback-Karte frage, weil sie ihre Daten für sowas doch nicht preisgeben wollen. Ich kenne die, die passend zahlen wollen und dann in einer anderen Dimension nach Münzen suchen. Die Dimension, in der Zeit keine Rolle spielt und Warteschlangen nur ein Gerücht sind. Moment, ich hab's gleich. Nein, haben sie nicht. Sie graben, sie wühlen, schauen in ihre Geldbörse, als hätten sie sie noch nie vorher gesehen. Und ich sitze und lächle. Professionell, beruflich. Und dann kommen die Brötchen-Mischtüten-Menschen. Und ich möchte wirklich wissen, wer sich das zum Teufel ausgedacht hat. Diese Tüten haben ein Sichtfenster zum Durchgucken. Aber dieses Sichtfenster ist aus Milchglas. Milchglas! Man sieht alles und gleichzeitig nichts. Ich starre hinein wie in meine Zukunft, weil es gerade keine Jobs für Erzieher gibt. Es könnte ein Roggenbrötchen sein, es könnte ein Körnerbrötchen sein, aber welches, Gott entscheide. Also wird ertastet, gedrückt, gefühlt, wie bei einer schlechten Gameshow, errate das Körnerbrötchen. Und natürlich reißt die Tüte, sie reißt immer. Das Papier ist geduldig, aber die Brötchen sind es nicht. Und der nächste Kunde steht da, mit einer Tüte so vollgestopft mit Brötchen, als hätten sie Angst, die Brötchen könnten bei zu viel Bewegungsfreiheit weglaufen und sich einem anderen Kunden anschließen. 10 Sorten, mindestens. Und sie sagen, das müssen Sie doch wissen, was hier drin ist, das ist Ihr Job. Ja, klar, ich erkenne Brötchen an ihrer Aura. Ich spüre das Laugenbrötchen durch das Durchguckfenster in Milchglasoptik. Doch was ich noch viel mehr spüre, ist eine Existenzkrise. Doch Brötchen sind nur der Anfang. Denn neben Brötchenmischtütenmenschen gibt es auch Geldmischtütenmenschen. Menschen, die mir ihre Tüte mit Kleingeld hinhalten, als wäre es ein Opfer. Ein Opfer für meine Geduld. 1 Cent, 2 Cent, 5 Cent, 10 Cent, 20 Cent. Ich sortiere, ich sammle. 2 Minuten lang. Meine Schlange wächst, meine Hoffnung schrumpft. Und dann, wie durch ein Wunder, strecken sie mir die Scheine und großen Münzen entgegen. Ach, die waren auch noch da? Witzig. Und ich habe mir die 6,25 Euro aus dieser Tüte rausgesucht. Naja. Dann gibt es noch die, aber gestern war das doch im Angebot, Menschen. Gestern? War mein Optimismus auch noch da. Und der Freitagsknüller ist halt an einem Samstag nicht mehr im Angebot. Bis der Samstagabend dann in einem großen Finale endet. Mein Lieblingskunde, Der 20.59 Uhr Mensch. Nicht 20.58 Uhr, nicht 20.57 Uhr. Er wirft sich in die zugehenden Glastüren, schmeißt seinen Einkauf aus das Kassenband oder eher in meinen Kassenraum. Kein Hallo, kein Blick. Ich bin ein Möbelstück mit Kassenfunktion. Er kontrolliert den Kassenzettel. 3 Minuten. Mein Feierabend steht schon draußen und wartet wie ein enttäuschter Freund. Doch er kontrolliert den Kassenzettel, als hätte ich nicht seinen Einkauf, sondern sein Leben abgerechnet. Ich denke an die Sprühflasche zum Saubermachen, bei der ich in meiner ersten Schicht erstaunt war, mit welcher Motivation und Reichweite das Wasser auf das Kassenband gesprüht wird und die Überreste des Tages entfernt. Gedanklich natürlich, nur gedanklich. Er geht um 21.02 Uhr. Ich bleibe zurück, damit Nudeln mit Pesto nicht zu meinem All-Time-Favorite-Food wird. Dankeschön.

0: die moderne Allnacht. An einem Dienstagabend um 19 Uhr im Schlafzimmer einer kleinen Dreizimmerwohnung in einem Hochhaus in einer europäischen Großstadt öffnete sich ein Sarg. Mit müden Gliedern und einem Ächzen richtete sich eine hagere, bleiche Gestalt auf und entstieg ihrem aus Eiche gezimmerten Schlafmöbel. Sehnige Füße glitten in rosafarbene Pantoffeln, die wie kleine Häschen aussahen, und mit spinnenhaften Fingern griff sie nach einem langen Morgenmantel aus schwarzem Samt mit blutrotem Innenfutter und streifte ihn über ihre knochigen Schultern, bevor sie nach einer schwarzen Sonnenbrille griff und diese aufsetzte. Müde stapfte die Gestalt in das Badezimmer der kleinen Wohnung und begann sich die Zähne zu putzen. Dabei summte sie leise vor sich hin und schenkte vor allem ihren Eckzähnen ganz besondere Aufmerksamkeit. Die wilden, schlohweißen Haare band sie zu einem strengen Zopf und lackierte sich ihre Nägel in einem tiefen Nachtschwarz mit Goldglitter. Zufrieden mit dem Ergebnis der Abendtoilette ging sie zum Kühlschrank und holte eine Blutkonserve aus dem Gemüsefach. Das Etikett auf der Konserve verriet, dass es sich um Blut der Gruppe 0 Plus handelte. Die Gestalt seufzte. 0 Plus war so Standard, so basic, langweilig und dröge. Aber was sollte man machen? Sie nahm die Konserve mit in das Wohnzimmer, wo ihr Homeoffice-Arbeitsplatz stand, setzte sich vor den Rechner und legte sich mit routinierten Griffen eine Transfusion, sodass der Blutfluss gestartet werden konnte. Mit einem stillen Seufzen quittierte sie die erfrischende Wirkung des Lebenssaftes und zog eine Augenbraue hoch. Oha, so basic war das Blut ja gar nicht. Sportler? Marathonläufer oder Radprofi gar? Das hätte man sich ja direkt für eine Gelegenheit mit Hangover aufbewahren können. Man muss sie zu genießen wissen, die kleine Überraschung, dachte sich die Gestalt und tippte ihren Benutzernamen in den Rechner ein. Dracula. Vor 5 Jahren hatte Dracula bei einer großen amerikanischen Biotech-Firma angefangen, die weltweit operierte. Das hatte viele Vorteile. Homeoffice, flexible Arbeitszeiten und eine stabile Versorgung mit Blutkonserven aus Forschungsprojekten. Mit Grausen erinnerte er sich an die Zeiten vor 200 Jahren, als er Monat für Monat Dorfbewohner, die in der Nähe seines Schlosses wohnten, entführen musste. Oft hatte er sie zu diesem Zwecke zu einem Festmahl mit reichlich Wein eingeladen, was regelmäßig dazu führte, dass er unsägliche Kopfschmerzen vom Blut seiner Opfer bekam. Dann noch das ganze Aufrechterhalten aristokratischer Fassaden, ungeplante Umzüge, wenn die Dorfbewohner als Mob bei ihm vor der Tür standen, das dauerhaft schlechte Gewissen, das mit dem Aussaugen seiner Opfer kam, und die ständige Gefahr, dass man sich irgendwelche Krankheiten einfing. Furchtbar war das alles gewesen. Aber mit der Zeit hatten Wissenschaft und technischer Fortschritt das Leben der Menschen und damit auch sein eigenes verbessert. Dank Hygiene und besserer Ernährung seiner Opfer wurde er selber seltener krank, und mit der Einführung von Blutkonserven hatte sich das Problem dann für ein für alle Mal erledigt. Nun hat er auch nicht mehr ständig diesen widerlichen metallischen Geschmack im Mund, was seine Lebensqualität sehr erhöht hatte. Dazu kam, dass er heute auch keine Diener und Handlanger mehr brauchte, die für ihn das Schloss in Schuss hielten, niederträchtige Handlungen ausführten, ständig eine Gehaltserhöhung verlangten und ihn mit ihrer Inkompetenz mehr als einmal in schwere Bedrängnis gebracht hatten. Heute hatte er dank Waschmaschine, Heißluftfritteuse, Smart Home Fensterrollläden, Paketdiensten und seinem Quietscheentchen, das er liebevoll Bram Stoker nannte, alles, was er brauchte, um gut zu überleben. Wenn er einsam war, ging er zu Goff-Konzerten, da fiel er nicht weiter auf. In Minecraft hatte er sich ein hübsches Schloss gebaut. Über das Internet spielte er Fantasy-Rollenspiele und diskutierte in Online-Foren über dies und jenes. Gerade versuchte er, einem geradezu hoffnungslosen Zeitgenossen davon zu überzeugen, dass es totaler Unsinn und ein Ammenmärchen war, dass Vampire ihre Opfer zu neuen Vampiren machten. Dann würde ja die Vampirpopulation unter der Annahme einer gewissen Umwandlungsphase der Fibonacci-Folge gehorchen und nach nur 50 Iterationen, also so weniger als 10 Jahren, müsste es schon über 12 Milliarden Vampire auf der Welt geben. Völliger Blödsinn. Hatte er selber damals im Briefwechsel mit Fibonacci vor 800 Jahren so hergeleitet. Leider verfing seine Argumentation nicht, aber was sollte man machen? Das Leugnen von Expertenwissen hatte leider mal wieder Hochkonjunktur. So schwierige Wörter. Und irgendwie schienen die Menschen nach all den Jahrzehnten des Fortschritts geradezu Lust auf Selbstzerstörung zu haben. Wenn er dann noch den Zombie mit der orangenfarbenen Haut sah, fragte er sich, wer von beiden das wahre Monster war. Während er so in Gedanken versunken war, gesellte sich sein Kater von Helsing zu ihm und legte sich auf seinen Schoß. »Ach du, wie soll ich denn so arbeiten?« sagte Dracula und kraulte den Kater hinterm Ohr, der wohlig schnurrte. E-Mails lesen und den Firmenchat durchforsten ging schließlich auch mit nur einer Hand. In seiner Arbeitsgruppe wurde gerade an künstlichem Blut gearbeitet, das Menschenspenden überflüssig machen würde. Versuchsweise hat er sich schon mal eine Probe von Arbeit mitgenommen, eines Nachts, ganz heimlich. Es fühlte sich an wie echtes Blut, nur ohne das schlechte Gewissen. Geschmacklich passte es sehr gut zu seinem geliebten Knoblauchbrot. Und ja, dachte er sich, warum sich nicht heute nach der Arbeit zum Feiermorgen einfach mal eins gönnen? Und Van Helsing würde sich bestimmt auch über ein paar Leckerlis freuen. Dankeschön.
1: Und damit beenden wir die Sendestunde, gestaltet vom literarischen Komplott Pirna. Vielen lieben Dank an meine Kolleginnen und Kolleginnen, an Juliana, Lara, Lea, Felix. Und ich hoffe, liebe Hörer und Hörerinnen, Ihnen hat diese Sendestunde gefallen. Ich freue mich jedes Mal, wenn mein Ensemble, gegründet in Pirna aufgrund eines Poetry Slam Workshops, hier auch bei Radio Enno einen Ort findet, an dem es vielleicht den ein oder anderen noch erreichen kann, der von uns noch nichts weiß. Sie können uns gerne folgen auf Social Media bei Instagram und wir haben auch eine Webseite. Geben Sie einfach mal literarisches Komplott ein und dann finden Sie uns eigentlich auch. Mein Name ist Auguste Sandner. Ich verabschiede mich von Ihnen. Einen Song hören wir noch in dieser Sendestunde und ansonsten mache ich hier gerne auch nochmal Werbung für meine Schreibwerkstatt, die regelmäßig in der Stadtbibliothek Nordhausen stattfindet. Denn Sie können auch Texte schreiben. Davon bin ich fest überzeugt und vielleicht mögen Sie das mal ausprobieren und eventuell dann auch im Radio zu hören sein mit Ihren geschriebenen Werken. Uns macht es auf jeden Fall sehr viel Freude. Liebe Grüße gehen raus an mein liebes Ensemble und ich wünsche euch eine schöne Sommerpause. Haben Sie noch einen schönen Tag, Ihre Auguste Sandner.

0: war eine solche mittelalterliche Geständnishilfe und unter ihrem Eindruck gestand mancher Verbrechen, die er überhaupt nicht begangen hatte. Im übertragenen Sinne spricht die Redensart auch von nachdrücklichem Zwang, der angewendet werden soll, um jemand zu erwünschtem Handeln zu bewegen.
1: Viel Spaß beim Schreiben.
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Kriegslied. O Gottes Engel wehre und rede du darein. Es ist leider Krieg und ich begehre nicht schuld daran zu sein. Was sollte ich machen, wenn im Schlaf mit Grämen und blutig bleich und blass die Geister der Erschlagenen zu mir kämen und vor mir weinten? Was? Wenn wackre Männer, die sich Ehre suchten, verstümmelt und halbtot, im Staub sich vor mir wälzten und mir fluchten in ihrer Todesnot. Wenn tausend Väter, Mütter, Bräute, so glücklich vor dem Krieg, nun alle elend, alle arme Leute, wehklagen über mich. Wenn Hunger, böse Seuch und ihre Nöten, Freund und Feind ins Grab versammelten, und mir zu Ehren krähten von einer Leiche herab. Was hülf mir Kron und Land und Gold und Ehre? Die könnten mich nicht freuen. Es ist leider Krieg und ich begehre nicht schuld daran zu sein. Matthias Claudius.

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1: Hallo Freunde, jetzt gibt's wieder Satire bei Radio Enno mit den Gedanken eines Spinners. Und für euch am Mikrofon ist Rigo Fromm. Was könnten Bundespräsident Steinmeier und Harpe Kerkeling in einem Jahr gemeinsam haben? Nein, nicht den dicken Bauch, den haben beide jetzt schon. Auch nicht die Brille, die tragen beide auch jetzt schon. Der eine, weil er sie braucht, der andere, weil sie ihn klüger erscheinen lässt. Nein, Hans-Peter Kerkeling, so

jede Machtzentrale hineinkommt. Viele Zuschauer haben diesen Bericht damals für einen Spaß gehalten, als er als Königin Beatrice der Niederlande in das Domizil der Begierde, dem Schloss Bellevue, einschlich und erst im allerletzten Moment gestoppt wurde. Für mich hätte Harpe Kerkeling die passende Mischung für den Bundespräsidentenjob. Erstens, er ist wandelbar. Ich sehe schon, wie er als Uschi Blum Mr. President himself um den Finger wickelt. Zweitens, er hat Humor. Ihm würde ich zutrauen, sogar Wladimir Putin ein Lächeln ins grimmige Gesicht zu zaubern. Mit Wladimir Selenskyj kommt er ja eh als Berufskollege sehr gut zurecht, denke ich. Viertens, in München bei Bayernkönig Markus I. schlägt er dann als Horst Schlemmer auf. Die können sich dann politisch und kulinarisch austauschen. Und fünftens, sogar als Berater des Bundestrainers könnte er noch fungieren, denn in seinem Fummel als Evje van Dampen könnte er ihm die richtige Startaufstellung geben. Aber jetzt mal Spaß beiseite. Der Mann ist Mensch geblieben. Und das hat er im Buchenwald völlig ohne Ironie und Sarkasmus bewiesen. Dort hielt er im April eine sehr beachtete Rede zum Tag der Befreiung des Lagers, in dem sein Großvater 2 Jahre lang als Häftling gefangen war. Interessant ist natürlich auch der Tag. Es ist der 30. Januar. An diesem Tag, vor 94 Jahren, kam Adolf Hitler an die Macht. Es wäre schön, an diesem Tag einen schwulen Komiker, der holländische Vorfahren hat und nach eigenen Angaben auch noch mit dem englischen Könighaus verwandt ist, mit dem Schlüssel zum Schloss Bellevue zu sehen. Dann schließt sich auch ein 36 Jahre alter Kreis, den er wohl so in seinen kühnsten Träumen nicht erwartet hätte. Ich sag nur, mache Tape und viel Glück dabei und euch rate ich und ich wünsche mir von euch, unterschreibt die Petition im Internet, dass Harpe Kerkeling Bundespräsident wird, nächstes Jahr am 30. Januar. Ja, das waren die Gedanken eines Spinners. Der Spinner am Mikrofon war Rigo Fromm, hier bei Radio Enno.

kleine Führung durch die Jugend. Und plötzlich steht man wieder in der Stadt, in der die Eltern wohnen und die Lehrer und andere, die man ganz vergessen hat. Mit jedem Schritt fällt das Gehen schwerer. Man sieht die Kirche, wo man sonntags sang. Man hat seitdem fast gar nicht mehr gesungen. Dort sind die Stufen, über die man sprang. Man blickt hinüber, es sind andere Jungen. Der Fleischer Kurzhals lehnt an seinem Haus, nun ist er alt. Man winkt ihm wie vor Jahren. Er nickt zurück und sieht verwundert aus. Man kennt ihn doch, er ist sich nicht im Klaren. Dann fährt man Straßenbahn und hat viel Zeit. Der Schaffner ruft die kommenden Stationen. Es sind Stationen der Vergangenheit. Man dachte, sie sei tot. Sie blieb hier wohnen. Dann steigt man aus und zögert und erschrickt. Der Wind steht still und alle Wolken warten. Man biegt um eine Ecke und erblickt ein schwarzes Haus in einem kahlen Garten. Das ist die Schule. Hier hat man gewohnt. Im Schlafsaal brennen immer noch die Lichter. Im Amselpark schwimmt immer noch der Mond und an die Fenster pressen sich Gesichter. Das Gitter blieb und nun steht man davor und sieht dahinter neue Kinderherden. Man fürchtet sich und legt den Kopf ans Tor. Es ist, als ob die Hosen kürzer werden. Hier floh man einst und wird jetzt wieder fliehen. Was nützt der Mut? Hier wagt man nicht zu retten. Man geht, denkt an die kleinen Eisenbetten und fährt am besten wieder nach Berlin. Erich Kästner.

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1: Und damit herzlich willkommen zu Handmade, dem Musikmagazin für Thüringen. Mein Name ist Micha und ich habe heute das Studio voll mit vier Herren einer fünfköpfigen Band, die sich Tiffany for Breakfast nennt. Was die Jungs zu bieten haben, darauf kommen wir gleich, aber ich würde gern, dass ihr euch erstmal vorstellt.
2: Ja, ich heiße Danny und ich spiele Gitarre.
3: Ich bin der Nikolas, ich bin der Sänger von Tiffany for Breakfast.

0: sehr chaotischer Deathcore, würde ich sagen.
1: Sehr schön. Somit fängt jede gute Metal-Band fängt so an. Ne?
0: Auch den Deathcore so direkt zu beschreiben, ist eigentlich für nicht geschulte Ohren immer etwas schwierig, würde ich sagen.
1: Breakdowns.
0: Extrem-Metal mit sehr viel Hoch und Tief, nicht nur von Gesang, sondern auch von den kompletten Instrumenten und manchmal Backings und
2: viele Tempowechsel. Mal sehr schnell, mal sehr langsam.
3: Mal was zwischendrin.
2: Nur von allem was.
4: Ich würde sagen, wir machen uns einfach mal ein Bild, indem wir mal ein Lied von euch anstimmen.
0: Sehr gerne.
4: Was kann man da am besten nehmen?
0: Ich denke mal, mit God I könnte da eigentlich anfangen.
1: Wollen wir damit anfangen?
2: Ja, lass Gott nehmen.
1: Den Klassiker.
0: Den ersten Teil von Gott.
1: Den Klassiker.
0: Dann fangen wir damit an. Also God 1.
4: Dann kommt God 1 von Breakfast for Tiffany.
0: Andersrum.
4: Dann kommt nun God 1 von Tiffany for Breakfast.

0: Ja, das war Gott von Tiffany for Breakfast, einer Deathcore-Band aus Erfurt, seit 2013 sogar. Jetzt interessiert mich allerdings, wie hat denn das Ganze angefangen bei euch?
1: Oh, das ist richtig lange her. Gut, jetzt schon fast 13 Jahre Bandgeschichte. Das fing damals wirklich als Zweimann-Projekt an, mit unserem ehemaligen Gitarristen und mir. Mhm. Und hat viele Jahre gedauert, bis man eine volle Besetzung hatte. Also bis 2015 hat das gedauert, bis dann auch noch ein Bass dazu kam, das ist der Max, der heute leider nicht dabei sein konnte. Und dann fingen die ersten Auftritte an, also in voller Besetzung. Mhm. Und dann wurde es Stück für Stück größer.
0: Aber war es denn von Anfang an das Ziel, die Musikrichtung zu machen? Also habt ihr gesagt, komm, wir haben Bock, wir hauen euch einfach mal brutal einen in die Fresse? Oder?
2: Ihr wart von Anfang an überzeugt, oder?
1: Eigentlich ja. Also meine erste Band damals mit 15, das war so, ja, mal so Metalcore in Richtung New Era. Mhm. Und als das so in die Brüche ging, hatten wir uns damals gesagt, okay, jetzt machen wir es richtig. Mhm. Jetzt gibt man alles. Und so fing das eigentlich an.
0: Das heißt, ihr habt nur zu zweit gestartet und dann habt ihr gesucht oder habt ihr Leute im Bekanntenkreis gehabt, wo ihr gesagt habt, habt ihr nicht Bock?
1: Im Bekanntenkreis hat sich nicht so richtig viel ergeben. Es war dann wirklich eher so ein schleichender Prozess, mhm, bis man dann endlich noch einen Schlagzeuger gefunden hatte. Der hat wiederum noch einen zweiten Gitarristen mitgebracht. Mhm. Das hat dann aber nicht allzu lang gehalten mit einem. Und dann kam dann 2016... kam der Philipp dann dazu als Schlagzeuger, der heute Gitarrist ist.
2: Ja, das ist alles ganz wild bei uns.
3: Ja, Philipp ist eigentlich Gitarrist und Tiffany haben aber damals quasi einen Schlagzeuger gesucht und hat Max, der Basser, zu Philipp gesagt, Philipp, du spielst jetzt Schlagzeug. Und dann hat Philipp Schlagzeug gespielt. Und dann
2: war du kommst jetzt hin, du spielst jetzt Schlagzeug.
1: Genau. Ich
2: wollte Gitarre spielen. Nein, du spielst jetzt Schlagzeug.
3: Und so dann war Philipp erst mal ein paar Jahre Schlagzeuger.
2: Okay. Da habe ich mir das reingeprügelt innerhalb. Also ich war kein Schlagzeuger. Ich habe immer mal so eine Affinität dafür gehabt und habe immer mal ein Schlagzeug bei mir zu Hause stehen gehabt, aber nie wirklich gespielt oder geübt. Und dann habe ich mir das reingeprügelt innerhalb von 2 Monaten. War ich dann beim ersten Auftritt auf der Bühne.
0: Das ist aber auch schon ein Talent für ein Extrem-Metal, ne? Das heißt, so viel Double-Bass, es wird ja viel abverlangt von dem Schlagzeuger.
2: Das ist schon krass, also ich habe geschwitzt, also keine Frage. Ne? Also ich würde lügen, wenn ich sagen würde, ich habe da nicht geschwitzt und ich habe nicht ein paar Fehler gemacht. Aber ich glaube, das ist vollkommen okay, für die erste Zeit. Vor allem, wie haben wir damals gespielt? Damals wurde ein Mikrofon an die Bassdrum gehangen und wenn die Bassdrum mal nicht so sauber war und nicht so geballert hat, wie sie sollte, dann ist das untergegangen. Ich glaube, da war das damals nicht so schlimm.
0: Okay, also einfach just for fun auf die Fresse.
2: Nicht just for fun, wir haben das ernst genommen. Also das war richtig hoch und Setlist und Bühne und nicht viel Schwachsinn labern, sondern das war dann durchziehen und ich habe mich auch hingesetzt und habe mir die Finger wund gespielt und dann habe ich was ganz, also für 2 Monate Schlagzeuge, was relativ Gutes auf die Bühne gebracht.
1: Ich denke es auch.
0: Ja. Wie ging das dann weiter? Also du sagst ja, okay, du bist als Gitarrist in die Band gekommen, dann bist du Schlagzeuger geworden, jetzt bist du wieder Gitarrist.
2: Ja, ich bin jetzt dann 8 Jahre lang Drummer gewesen bei Tiffany und bin halt besser geworden und bis ich halt dann irgendwann auch richtig Schlagzeug spielen
0: acht
2: konnte.
0: 8 Jahre heißt bis 2024.
2: Ja, sowas um die Dreh. War es 24?
4: Ja, bist du 24 gewesen?
2: Ja, genau. So, da bin ich dann, weil wir hatten einen großen Wechsel. Das Gründungsmitglied ist an der Gitarre, ist halt rausgegangen, der halt auch viel geschrieben hat. Und da war die Frage, gut, der Lead-Gitarrist ist raus, wir brauchen eine zweite Gitarre. Was machen wir da jetzt? Ja. Holen wir einen zweiten Gitarristen ran? Mhm. Aber der zweite Gitarrist, der Gitarrist ist meistens der so Head von der Band ist, in Richtung musikalisch was schreiben. Und das war halt die Sache, weil ich wollte ein bisschen musikalisch da was übernehmen an der Stelle und habe ich auch Bock gehabt. Mhm. Und da ist natürlich schlecht, wenn du als Schlagzeuger dem Gitarristen sagst, was er zu schreiben hat. Ist andersrum, den Schlagzeuger, den kann man immer hier sagen, hier, du spielst jetzt das und das. Sehr viel einfacher.
3: Bei der Mucke ist generell immer schwierig, Leute zu finden, auch Gitarristen. Also da muss er erstmal Bock auf die Mucke haben und dann muss er ja vor allem auch, wir spielen ja mit 8 Seitern, und es muss ja auch erstmal alles da sein. wir haben halt gesagt, wir suchen so mehr oder weniger nach beiden. Also wir suchen nach einem Gitarristen und nach einem Schlagzeuger und das, was wir finden, das...
2: Das Wichtige ist, dass es menschlich passt.
3: Und das auch.
2: Du brauchst halt jemanden, der in der Nähe wohnt, mit dem du Spaß haben kannst, weil wir sind in der ersten Linie, sind wir eine Band, weil wir Freunde geworden sind und Kumpels geworden sind und das halt gerne machen. Mhm. Ich kann mir das überhaupt nicht vorstellen, wenn jetzt ein fünfter Mann bei uns in der Band ist, den wir nie sehen und den wir nicht leiden können. Ich kann mir das einfach nicht vorstellen. Das würde einfach nicht funktionieren. Nee, das ist die Voraussetzung erstmal. Erstmal muss ein cooler Typ sein. Und danach kommt das Musikalische.
1: Und dann kam der Hansi.
0: Wollte ich gerade sagen.
2: Dann kam der Hansi.
0: Genau. Wie bist du dazu gekommen?
4: Also ich habe ja auch in meiner Jugendband, meine erste Band, Gückelblast, Schlagzeug schon gespielt. Und da hatten wir den ein oder anderen Auftritt, auch mit Tiffany for Breakfast. Da haben wir natürlich ganz schön aufgesehen zu den Jungs. Hm. Wie war denn das dann gewesen? Dann war dann die Gückelblast-Zeit leider vorbei. Meine Kumpels, die sind dann studieren gegangen, hat sich das alles ein bisschen zerschlagen, waren auch alle noch keine 18. Und ja, dann
2: Hansi war ist noch unser junges Küken.
4: Ja, genau.
1: Brauchten wieder ein bisschen junges Blut.
4: Ja. Dann war ich eine ganze Zeit lang ohne Band, habe halt für mich ein bisschen getrommelt und so weiter. Und dann war ich beim Science of the Swarm Konzert gewesen, wo Tiffany for Breakfast Vorband gewesen ist. Und man kannte sich halt so von früher noch und da kamen wir ins Gespräch. Und dann hat Niki gesagt, ey Hansi, spielst du noch Schlagzeug? Und ja, dann kam eins ins andere.
1: Ich habe ihn gefragt, ob er zur Probe kommen will. Nächste Woche drauf stand er da.
0: Und du, also dieses Gückelblast, was er vorher hatte, war das auch in die Richtung oder war das Deathcore eher für dich eine Herausforderung, was Neues?
4: Früher, das war halt einfach die Musik, die wir machen wollten. Ich weiß gar nicht genau, wie man das definiert, aber es wird schon so eine Art Extreme Metal gewesen sein, aber so richtig.
2: Vielleicht so ein bisschen Metalcore, ne?
4: Ja, aber schon halt auch ohne Clean Gesang.
1: Also ich denke mal so Oldschool, Metalcore.
3: Also Breakdowns habt ihr, glaube ich, auch gehabt.
4: Ja, ziemlich fette Breakdowns.
3: Ja, ich wollte schon sagen, die waren. Habe ich auch noch im Gedächtnis.
4: Ja.
0: Ich würde sagen, wir hören uns einfach nochmal so ein Breakdown von euch jetzt an und stimmen nochmal in ein Lied ein.
2: Was spielen wir?
1: Was mit dem Breakdown?
2: Na, das ist eigentlich Misery, ne?
1: Na, dann können wir das machen. Dann machen wir ein bisschen.
2: Das ist viel Breakdown, viel Stumpf, stumpfes Trumpf, kurz, knackig, super.
0: Dann kommt jetzt Misery. Misery.

0: Und das war Misery von der Band Tiffany for Breakfast. Mich interessiert allerdings noch, wie kam es denn überhaupt zu dem Namen? Weil der ist ja schon sehr speziell. Ne? Das Original heißt ja Breakfast for Tiffany. Genau. Das war irgendeine romantische Komödie, keine Ahnung. Mit
1: Audrey Hepburn. Das ist halt einfach aus einem, ich will nicht sagen, aus einem kleinen jungen Witz entstanden. Aber es kam halt einfach als witziges Wortspiel so an bei uns. Mhm. Und haben gesagt, komm, das ist ein Name, den, wenn du den einmal gehört hast, den merkt man sich eher.
2: Ja, den als merkt man den, sich, das stimmt.
1: Den nächsten Death Metal oder Deathcore Bandnamen, der halt um Tod und Teufel sich dreht. Da hat das dann ganz gut funktioniert. Und
2: zur damaligen Zeit war es gar nicht so unüblich, oder? Ja, gab, glaube also ich, mehrere Bands mit irgendwelchen Frauennamen und irgendwelchen, also hier Betty Murdered Me gab es hier noch.
0: Ja, die gab es auch noch.
2: Und dann gab es auch noch irgendwelche, wo du irgendwelche total absurden Namen hattest.
1: Das stimmt, da gab es richtig viele merkwürdige Namen früher. Bestes Beispiel, We Water the Bread with Order.
2: Ich würde es gerade sagen.
1: Die Deathcore OGs in Deutschland, würde ich jetzt mal so sagen. Da war das wirklich gar nicht so weit weg. Aber wir wollten halt ein bisschen was Witziges bringen und das auch ein schöner Kontrast zur Mucke hat.
0: Bei meinen Recherchen hatte ich dann auch so eingegeben, ja, Tiffany for Breakfast, Erfurter Band. Ne? Da kam dann immer aus Dallas eine Band. Breakfast for Tiffany gibt es. Und ich denke, naja, das hat mit den Jungs jetzt nichts zu tun. Also unter Google seid ihr relativ schwer zu finden derzeit noch.
1: Das stimmt. Also man müsste immer noch mal das Wort Band dahinter schreiben. Dann findet man
2: dann läuft's.
1: Da einfach der Film und die Band bzw. das Lied von Deep Blue Something so groß sind, drückt es uns das einfach weg. Also noch.
2: Noch, genau. Bald wird es andersrum sein. Ne?
1: Na, genau, wer ist Deep Blue Something?
0: Jetzt habt ihr ja 2013 angefangen. Wenn ich es richtig gesehen habe, habt ihr dann 2016 die erste EP veröffentlicht.
1: Das müsste 15 gewesen sein.
0: Oder 15 sein. Sogar schon. Ja. Wie kam es dazu? Also da war ja noch, wie gesagt, Philipp, du warst da noch gar nicht dabei. Das war noch
1: relativ. Genau, eigentlich war dann von denen hier nur ich dabei.
0: Danny war auch nicht dabei.
1: Und nee, der Max, der jetzt leider nicht da ist, der war schon mit dabei. Oder warte mal,
2: der war da noch nicht dabei.
1: Er hat es nicht geschrieben, aber er hat es mitgespielt in dem Jahr, als er reinkam. Genau. Mhm. Das war ja so wirklich ein Sammelsurium aus Sachen, die im Proberaum entstanden sind. Mal besser, mal schlechter. Mhm. In dem Sinne eher, ja komm, wir nehmen das alles mit rein. Ja, wir wollen das mal was ausbringen. Wir wollen das mal, dass irgendwo unser Name draufsteht. Mhm.
3: Wahrscheinlich eher so eine Art Demo, ne? Man hat es EP genannt, aber eigentlich war es wahrscheinlich eher eine Demo.
2: Ich finde die super.
4: Also ich höre die auch immer noch gern.
0: Wie hieß die erste EP?
1: Eat Your Enemies hieß die.
2: Okay. Ich weiß noch, wie mir die Max damals gezeigt hat. Also Max und ich, wir kennen uns ja schon ewig. Also Philipp und ich, wir kennen uns auch schon ewig. Und Max hat mir damals die noch so gezeigt, so, oh, das ist meine neue Band, guck mal hier. Und dann habe ich schon reingehört. Ich fand das auch ziemlich fett damals.
1: Ich glaube, wenn man die mit einem heutigen Technik nochmal neu aufnehmen würde, wäre das was ganz anderes. Ja. Aber damals auch so dieses Home-Recording, ein bisschen versucht, das selbst zu mixen und dann wurde das gepresst, das Ding.
3: Naja, es ist halt, wenn du halt jung bist, ne? Du steckst es irgendwo rein, wo was rauskommt, machst ein Mikro davor und dann versuchst du das irgendwie zusammen zu tapen und das nennst du dann halt Album. Ne? Das ist halt ein bisschen roh und deswegen macht es auch ein bisschen den Charme, glaube ich, auch aus.
0: Wie ist das? Jetzt kamen ja relativ viele Bandmitglieder dazu. Manchmal ist es ja so, dass man dann sagt, ja, der Song ist geil, aber vielleicht ändern wir den nochmal ab. Gab es das bei euch auch?
1: Ja, zum Teil. Also vieles wurde es damals, sagen wir mal, kam aus einer Feder, wurde dann im Proberaum minimal angepasst, würde ich jetzt mal so behaupten, von den Anfangszeug. Das wurde dann erst später, dem sich alle anderen mehr mit integriert haben, mehr im Proberaum zu einem Song.
0: Hm. Wie ist das heute? Du hast gesagt, damals war es aus einer Feder, das heißt von dem Gründungsmitglied, der jetzt nicht mehr mit dabei ist.
1: Genau, da kam wirklich, da haben wir 90-95% der Ideen kamen von ihm.
0: Wie läuft das heutzutage? Also ihr habt ja, glaube ich, 2023 die letzte EP veröffentlicht. Das heißt im Prinzip mit allen außer dir, Hannes, glaube ich. Ja. Wie ist da der Song, also wie habt ihr da die Songs geschrieben?
1: Ja, da merkt man schon, dass die in eine ganz andere Richtung gehen und auch, ich würde sagen, vieles mehr durchdacht war, weil man sich viel mehr Zeit dafür genommen hat und viel mehr zusammen was gebaut hat.
3: Man merkt, dass es halt aus einer anderen Hand kommt. Ist halt, also wenn man sich die alten Tiffany for Breakfast Alben, also 2013
1: und das 18 war
3: die und 18 CD. Genau, wenn man sich die beiden Recordings anhört, dann hört man schon, das hat einen ganz speziellen Stil. Es hat was ganz, ganz Spezielles, was auch Rohes. Und die Frage war damals halt, wo der Kollege dann raus war, machen wir genau das weiter? Wollen wir genau seinen Stil kopieren, damit wir sozusagen die Fanbase davon nicht so weit weggehen? Und war halt die große Frage, macht das überhaupt Sinn? Können wir da was Gutes machen? Weil man gibt sich ja dann selber gewisse Regeln auf. Das kannst du machen, das kannst du nicht machen. Und da haben wir lange überlegt und die beiden Songs, die wir rausgebracht haben, da haben wir versucht, dort ein bisschen zu bleiben auf der Schiene. Und es sind gute Songs gewesen. Die gehen auf jeden Fall weg von dem ursprünglichen, aber wir haben versucht, das Alte noch ein bisschen mit beizubehalten.
1: Ich glaube, man merkt so ein bisschen diese Umorientierung in den letzten zwei Songs, dass es schon ein bisschen von dem Alten weggeht, sich aber immer noch an manchen Stellen ähnelt, aber schon in eine, sagen wir mal, komplexere Richtung vielleicht bewegt.
2: Mhm. Also wir sind ja jetzt quasi gerade dabei, neues Material zu schreiben. Wir sind da auch schon gut weitergekommen, das ist halt jetzt alles viel, also jeder gibt jetzt mehr seinen Senf dazu, weil wir treffen uns und dann hören wir uns das an und dann gibt es so eine Grundidee und dann wird das halt immer weiter ausgebaut und jeder kann da irgendwie dran rummeckern, wie er lustig ist.
3: Also früher 90% alles aus einer Feder, da kam der fertige Song im Proberaum, wir üben den jetzt. Und heute ist es so, dass wir das komplett auf den Kopf gedreht haben. Also ich komme meistens mit einer Idee, habe eine Idee, sage hier, das habe ich mal gebastelt, lass uns mal zusammenkommen. Und dann wird diskutiert, uns wird gesagt, das ist scheiße und lass uns nicht mal das machen. Und dann kommen geile Ideen raus und dann wächst das irgendwie alles zusammen und die ganze Band macht halt damit. Ja. Also es hat was ganz anderes, weil jeder trägt seinen Teil dazu bei und es macht halt auch einfach Spaß. Und die Zeit nutzen wir dann sind wir bei mir zu Hause, meine Freundin, die freut sich jedes Mal, wenn da die Kerle vorbeikommen, mittwochs, und dann wird da 3 Stunden lang komponiert, zusammen am Rechner, so wie man es heute macht. Die Realität ist, man setzt sich hin am Rechner und komponiert dort und schreibt dort gleichzeitig auf. Mhm. So ist es. Und so ist es bei uns jetzt auch passiert.
2: Ich finde, dadurch hast du halt eine etwas größere Abwechslung auch in den Songs. Du hast halt, wenn es immer einer schreibt, hast du halt so eine gewisse Handschrift, die du dann wiedererkennst, was ja auch was für sich hat, aber so hast du halt nochmal ein bisschen mehr Variation in der ganzen Geschichte. Das ist auch ganz cool.
0: Und wer übernimmt bei euch das Textschreiben?
1: Das übernehme ich.
0: Bist du.
1: Genau. Also ganz früher ging das von jedem Member aus, sagen wir mal so. Hier, ich habe mal das geschrieben, das nehmen wir jetzt. Okay, wir haben es, also nutzen wir es auch. Heute sehe ich das schon vieles kritischer.
3: Und du willst einen Text schreiben, der deine Handschrift trägt und zu dem Song passt.
1: Ne? Das ist nicht irgendein Text. Genau. Also ist, ne? Früher war es so, der Song ist fertig. Hier hast du den fertigen Text. Kombinier das mal. Das ist natürlich eine Sache, was kaum machbar ist oder ganz schwierig machbar, ohne dass man dann vieles umändern muss. Und heutzutage schreibe ich oder wir schreiben zusammen den Song bei Philipp und ich schreibe darauf den Text. Ist natürlich auch schwierig, aber finde ich eigentlich eine schönere Sache, weil es halt viel persönlicher auf den Song dann passt.
0: Und was ist deine Intention bei den Texten dann? Also wollt ihr irgendwas aussagen? Geht es um Sachen, die dich allgemein betreffen?
1: Das allgemein betreffen würde ich jetzt nicht sagen. Also so ein bisschen Storytelling würde ich schon mit reinbringen, düstere. Es ist halt der Standard, dass im Death Metal oder Deathcore, dass halt harte Themen angesprochen werden, harte Geschichten erzählt werden. Wie bei dem einen Lied, was wir schon gehört haben, das der erste Teil von Gott, der behandelt halt das Problem mit der katholischen Kirche, drücken wir es mal so aus, und geht da halt wirklich sehr strikt dagegen. Und das habe ich dann halt auch ich weiß gar nicht, was mich da in den Medien oder was auch immer, sagen wir mal, getriggert hatte, um den zu schreiben, aber irgendwas war es, was mich dann dazu gebracht hat,
3: den Song zu schreiben. Du erzählst Stories letztendlich. Das ist
1: Storytelling.
3: Ja, und wenn du eine gute Story hast, dann erzählst du die. Ob dich das jetzt bewegt, ist vielleicht mal dahingestellt.
1: Also egal, um was es geht, welches Thema ich mich damit beschäftige, The Misery Prevails, was wir eben gehört haben, geht eigentlich um, ich würde mal sagen, grob gesagt, um eine Flutkatastrophe, um die Zerstörung, um die Kraft der Erde, was die halt auswirken kann. Und sobald ich mich irgendwie auf ein Thema fixiere, versuche ich da wirklich richtig einzutauchen. Also da wird halt auch permanent irgendwelche Dokumentationen oder irgendwelche Sachen werden dann nochmal angeguckt, damit ich halt auch wirklich mich richtig in sowas reinlegen kann.
0: Habt ihr da jetzt noch ein gutes Beispiel für den nächsten Song, den wir gerne nochmal reinhören?
3: Wir haben gerade zwei und Hatred. Und oder Deathmarch ist eigentlich ideal.
4: Ja, Deathmarch, das passt ja jetzt auch sehr gut dazu.
1: Das ist auch wirklich ein Storytelling.
3: Ja, das ist ein Lied. Da geht es ganz viel über Storytelling. Unser komplexester Song, den man bisher hören kann. Sind andere in der Machung, aber das ist unser komplexester Song, wo wir viel Blut und Schweiß reingegeben haben.
0: Kannst du in zwei Sätzen beschreiben, worum es da geht?
1: Ich versuche es mal in so kurz wie möglich zu beschreiben. Eigentlich geht das da auch um, also schon um Geschichte, um die schlimmsten, wie soll ich das sagen, die schlimmsten geschichtlichen Sachen, die bei uns auch in der Nähe passiert sind. Und die habe ich dann versucht mit zu verarbeiten. Also jetzt aus der Sicht von jemandem, der das alles durchleben musste.
0: Dann hören wir mal rein in Deathmarch von Tiffany for Breakfast.

0: Das war Tiffany for Breakfast mit Dev Marsh. Ihr seid hier bei Hintmade, dem Musikmagazin für Thüringen. Mein Name ist Micha und wie gesagt, ich bin hier mit den vier Herren der Band im Studio und wir reden einfach mal über eure Musik. Jetzt hast du was Wichtiges angesprochen, was es auch immer im Metal-Bereich zu beachten gibt. Du hast ja gesagt, durch den gutturalen Gesang, ne, also sehr verzerrte Stimme, wird es für einen Zuhörer oder unsere ZuhörerInnen, die vielleicht noch nicht so geübt sind, schwierig mit dem Textverständnis.
1: Also wer es nicht verstanden hat, kann auch gerne bei uns die Texte nochmal nachlesen. Hilft wirklich tatsächlich sehr viel. Auch für Leute, die da nicht so geschult sind. Wenn man sich das Lied anhört und zeitgleich die Texte mit anguckt, dann versteht man so in eine Richtung, wie der Gesang sich aufbaut. Mhm.
2: Auf einmal macht alles Sinn.
0: Wie war das bei dir? Also man kann das ja nicht normal singen, da macht man sich die Stimmbänder kaputt, ne? Das muss jedem bewusst sein, sondern man braucht eine gewisse, Stimmdynamik, um das aus sich rauszupressen. War das bei dir ein Zufall? Hast du es entdeckt? Hast du es gelernt? Wie war es
1: damals da mit dir? Also ich mache das jetzt seit 15 Jahren, seit der Hälfte meines Lebens mache ich jetzt eigentlich solchen Gesang. Es ist Stück für Stück leichter geworden für mich, würde ich jetzt mal so sagen. Ich habe vieles damals über irgendwelche YouTube-Tutorials mir versucht beizubringen, weil es keinen gab, hier in der Zeit, 15 Jahre her, wer hat denn hier im Umkreis Deathcore oder Death Metal gemacht, so in der Sommerdacher-Ecke? Da konnte ich auch keinen fragen, hier kannst du mir das mal beibringen, sondern eher wirklich so probieren, versuchen und irgendwann hat das dann halt irgendwie funktioniert. Und das habe ich mir dann halt wirklich nach und nach und nach reingeprügelt und immer mehr wurde es dann zu dem, was es jetzt ist.
0: Langsam erarbeitet sozusagen. Jetzt habt ihr ja gesagt, vorhin im Vorgespräch, ihr nehmt eure Songs komplett selbst auf. Ne? Wer ist da die führende Kraft und wie läuft das am
3: Das macht dümmsten? Unser Philipp. Das bin auf jeden Fall ich.
0: Also wieder bei dir zu Hause,
3: die genau. Freunde in Preuß. Ja, die Freunde in Preuß. Wie fängt sowas an? Wie fängt generell irgendwie ein Musikstück an, was jemand macht? Ich glaube, das hat nichts mit dem Genre zu tun, sondern ist allgemein die Frage. Es fängt immer an mit irgendeiner Idee. Es ist irgendeine Idee, die man hat, indem man sein Instrument nimmt, was rumprobiert und sagt, das ist cool. Oder irgendwie im Bad kommt auf einmal der Gedanke und du denkst ja, oh, das ist eine gute Idee und das muss man aufschreiben. Und du brauchst immer quasi irgendwie einen Anfangspunkt und von dem an wächst eigentlich jedes Lied oder irgendwo eine Idee, die einem kommt. Ne? Von dort aus fängt das immer an. Bei mir ist es halt, da ich Gitarrist bin, fängt es an mit einem Riff.
0: Und wie kamst du dann zum Aufnehmen? Weil das ist ja jetzt auch nicht einfach mal so schnell gemacht. Vor allem, wenn du dann Gitarren, Schlagzeug, Gesang aufnehmen musst.
1: Das also ist ich würde mal ohne. Sagen, Philipp ist echt, sag mal,
2: ja, der ist fit.
1: Der ist Musiker durch und durch. Der fuchst das sich in alles rein. Wie gesagt, anfangs die Geschichte mit dem Schlagzeug lernen in kurzer Zeit. So. Und dann auch diese ganze Technik, sei es von unserem Live-Rack bauen, wo er sich eigentlich komplett damit beschäftigt hat, bis alles funktioniert hat, oder die Aufnahmen an sich. Also da Hut ab, ist er wirklich voll hinterher, wenn er irgendwas anfängt.
4: Wie kam das eigentlich? Das kam eigentlich mit dem letzten Album, oder? Also mit In the Name of. Das haben wir ja komplett bei dir damals in der Hütte da aufgenommen.
3: Genau, das haben wir alles bei mir aufgenommen.
4: Da kam das nach und nach.
3: Naja, sagen wir es mal so, ich glaube, nochmal auf die Frage zurückzukommen, die du meintest. Ist immer die Frage, wenn du Musik schreibst, möchtest du Musik irgendwo niederschreiben? Sagen wir es mal, in einem Orchester ist, dann hast du ein Blatt Papier und schreibst die Noten auf. In einer Punkrock-Band drückst du auf Record und du nimmst auf, was alle spielen. So, oder was man auch machen kann, heutzutage ist ein Standard Guitar Pro, ist einfach ein Programm, wo du quasi jede Seite, die du runterdrückst, aufschreiben kannst. Mhm. Also quasi eine Notierung schreibst du digital auf. So, und wir machen es so, dass wir sagen, ich habe eine Idee und ich gehe in mein Aufnahmeprogramm und ich drücke Record und ich spiele dieses Riff ein. Das spiele ich 2-3 Mal und hab das. Und dann fängt quasi die Aufnahme schon an der Stelle an. Das heißt, ich habe dann meine Aufnahme und schnippel mir damit quasi meinen Song zusammen und denke mir, was müsste als nächstes kommen, überleg mir da was und das kommt dann hinten dran. So wächst das dann nach und nach.
0: Aber ihr spielt ja dann die Songs im Prinzip komplett ein. Und da musst du ja dann auch die verschiedenen Bandmitglieder bei dir zu Hause haben und im Prinzip abnehmen. Das ist eher die Frage, weil da ist ja schon
1: über das Interface ist.
0: Das also, wird ja dann meistens schon, das ist ja dann die hohe Kunst, ne? das so aufzunehmen. Ja,
1: der Gesang aufnehmen ist immer witzig, weil Gesang das kannst du auch nicht in der Wohnung machen, wenn du deine Nachbarn nicht verärgern willst. Ja.
3: Das ist schwierig. Fangen wir mal so rum, was haben wir denn für Instrumente alles bei uns in der Band? Wir haben zweimal Gitarre, wir haben einmal Gesang, einmal Schlagzeug und einmal Bass. Wenn man es jetzt ganz plump runterbricht, spielt der Bass immer das, was die Gitarre spielt. Nur auf einer Seite und nicht auf vielen Seiten. So, das heißt, und die Gitarre spielen meistens sowieso synchron. Das heißt, du hast drei Instrumente, die erstmal das Gleiche spielen. So, wenn man jetzt in die Aufnahme reingeht, sagt man, alle drei Instrumente sollen das Gleiche spielen. Das heißt, dann soll das auch eine Person spielen, damit es wie eine Einheit klingt. So. Mhm. Das bedeutet, alle drei, also die zwei Gitarren und den Bass, wird von mir eingespielt. Beziehungsweise wird der Bass bei modernen Produktionen wird er gar nicht mehr eingespielt bei vielen Leuten, sondern wird direkt kommt vom Band. Mhm. Das heißt, der Computer spielt den Bass ein, weil der Bass, der hat keine künstlerische, damit kann man sich nicht wirklich groß, im Metal-Bereich kann man sich nicht künstlerisch austoben, das hört man nicht, weil ein Bass ist dafür da, damit er alles unterstützt und alles fett macht, damit es wie eine Einheit klingt.
4: Das Fundament.
3: Und deswegen macht es leider keinen Sinn, dass man den Bass aufnimmt. Unser Bassist ist ziemlich happy darüber, weil er sagt sich, gut, ich muss gucken, dass ich das live spiele und auf der Aufnahme macht das der Computer und das ist ganz angenehm. Und die Frage, die nächste große Frage ist es beim Schlagzeug. Weil das Schlagzeug wird in fast allen modernen Metal-Produktionen, auch in unserem Metal-Bereich auf jeden Fall auch, wenn man jetzt Metallica und die großen Bands mal ausklammert, wo das natürlich sehr dynamisch und echt sein muss, macht das letzten Endes auch der Computer. Das heißt, wir setzen uns ran, wir programmieren bis ins Detail ganz genau, wie muss es klingen, wie wollen wir, dass es klingt. Also da sind wir absolut hinterher, dass es auch Sinn macht und dass wir das auch spielen können. Weil alles, was du programmierst und was letzten Endes auf dem Album landet, möchtest du dann natürlich live spielen.
1: Ja, bei den Drums, da kann man dann schon im Proberaum auch hier und da mal schauen, was könnte gut dazu passen, wie will ich es programmieren, kann ich es überhaupt spielen. Und das sollte man dann halt auch schon auf jeden Fall vorher mal getan haben und dann kann man dann losprogrammieren.
4: Gerade bei kleineren Bands, die kein endloses Budget haben, ist das halt Gold wert, weil du kannst halt qualitativ hochwertige Aufnahmen machen, aber musst halt nicht extra dir hier die übelste Bude einrichten oder ins Studio gehen, damit du das Schlagzeug vernünftig abnehmen kannst, weil Schlagzeug abnehmen ist ja auch nochmal eine Wissenschaft
3: für sich. Was man sich da überlegen muss, du gehst in ein Studio, jedes Instrument muss einzeln eingespielt werden,
4: richtig.
3: Das Schlagzeug muss aufgebaut werden, das muss warm gespielt werden, dann wird Take und noch ein Take, also man sagt in der Regel, ein Schlagzeug aufnehmen für ein Album dauert eine Woche. Und das ist quasi so das Mindeste, was du machen solltest. Und dann hast du einen guten Schlagzeuger, der das wirklich dann gut kann. So, und das machst du noch zusätzlich zu den anderen Instrumenten und dann bist du bei 5.000, 6.000 Euro nur für die reine Aufnahme. Und das kann man sich einfach nicht leisten, vor allem wenn man das aus Spaß an der Freude macht und was Tolles macht.
4: Dann, es gibt immer Puristen, die sagen, nee, das muss alles per Hand eingespielt werden und alles, aber
3: das ist auch am Ende muss man, aber es kostet halt. Ja,
4: man muss es halt abwägen, was wie hoch.
3: Und wir sagen uns halt, wir wollen halt ein bisschen weiter hinaus und das Ziel, was wir anstreben, dafür haben wir leider, na, sagen wir es mal so, nicht das Geld, was wir da rein, weil das ist sonst ein Grab. So, ne? Ja, wir machen es aus Spaß an der Freude. Wahrscheinlich wird es nicht unglaublich erfolgreich. Wir werden keine 10.000 Euro damit verdienen. Aber wir wollen uns auch jetzt nicht sozusagen
1: in die Frau sagen. Am Ende ist es Hobby. Gell? Und das soll es eigentlich auch bleiben.
0: Ihr habt ja auch nicht die einfachste Musikrichtung ausgewählt, um berühmt zu werden, sagen wir
3: es mal so. Hätten wir mal Punk gemacht. Ne?
4: Mit Schlager wäre es vielleicht auch einfacher gewesen.
3: Das stören wir auch erfolgreich,
4: wenn die Stimme vielleicht nicht Blasmusik ganz passt.
0: Hättest du ja immer so einwerfen können, weißt du, jetzt so mal. Also, oh, Entschuldigung, verschluckt.
3: Das war nur Gesangstraining, hier Kehle lockern.
0: Ihr habt ja nebenbei, neben den Sachen, die ihr jetzt schon rausgebracht habt, auch Musikvideos gedreht. Ich glaube, wenn ich es richtig gesehen habe, auch zu Gott 1.
4: Genau.
0: Wie kam das dazu? Was war eure Intention? Habt ihr einfach mal Bock drauf gehabt?
1: Wir wollten eigentlich schon den Song, weil er uns im Proberaum damals wirklich allen gut gefallen hat, haben wir gesagt, der braucht irgendwas Visuelles.
3: Der muss präsentiert werden.
1: Wir waren längere Zeit nicht so präsent im Netz, bis der Song wieder kam. Und da haben wir natürlich gesagt, okay, wenn wir jetzt wieder zurückkommen mit einem Song, mit einer Single, da braucht er auch ein Video. Und da haben wir damals 2019.
4: 2019 kam der raus.
1: 2019 ja. Haben wir das gedreht. Gar nicht allzu weit weg von hier. Mhm. In der Kirche und in einem Pfarrhaus im Keller. Mhm. Und wir haben aber auch, also wir hatten da wirklich Glück, dass wir da mit jemandem einen guten Deal gemacht haben, damit wir das da drinnen drehen konnten. Mhm. Haben auch einen Arbeitseinsatz vorher gehabt, damit wir da im Pfarrhaus den Keller noch mal ein bisschen aufräumen konnten. Mhm. Und dann hat das eigentlich ganz gut funktioniert. Und es kam bis heute eigentlich sehr gut an, weil wir haben damals auch eine Plattform verwendet von
3: Slam Worldwide.
1: Genau, ist ein YouTube-Channel, der wirklich in dieser Musikrichtung richtig viele Bands abgreift. Mhm. Und auch natürlich für Kosten, also dafür bezahlt hat man halt die Reichweite, die man dadurch kriegt. Mhm. Und da hat, glaube ich, der Song mittlerweile auch über 40.000 Views und ist auf der ganzen Welt gestreamt worden. Also es ist schon schön zu sehen und zu hören. Mhm. Wenn das ein bisschen um die Welt geht.
3: Daran merkt man einfach, du musst dich präsentieren. Das ist das Ding. Das Ding ist, du musst Social Media machen, du musst Videos machen, du musst dich präsentieren nach außen. Und es ist zwar schön, wenn ein cooles Album rauskommt, aber es ist wirklich nur erfolgreich, wenn du was verkaufst. Mhm. So. Das ist immer so ein Zwischending, dass du sagst, wie viel Show möchtest du machen und wie viel möchtest du einfach nur deine Musik rausgeben. Es gibt irgendwie Künstler, die zeigen sich nie, die machen ein Album und da gibt es ein Cover dazu und das war das Maximum, was die dann machen. Das ist natürlich das eine Extrem und dann gibt es halt auch das andere Extrem. Mhm. So. Wo wir uns da finden, das ist...
4: Muss halt irgendwie ein Algorithmus reinkommen, dass du da irgendwie in dieser Masse an Bands irgendwie ein bisschen hochschwemmst und dann kannst du nur hoffen, dass dich genug Leute sehen.
3: Wir überlegen uns halt, wir sind Musiker, wir wollen Musik machen.
4: Ja,
3: das heißt, wir treffen uns, wir machen geile Mucke und wir wollen üben und wollen es auf die Bühne bringen. Und dann denkst du aber so, gut, wir müssten aber ein Video machen. Ein Video, dann müssen wir überlegen, wo und wie und überlegen, welche Technik brauchen wir. Wir brauchen jemanden, der uns filmt und der muss das dann schneiden und das muss dann promoted werden. Das ist halt alles so eine Sache, was weggeht vom eigentlichen Musiker-Dasein. Aber
5: am Ende will man nur Mucke machen, gell? Und das Ding ist halt, es gehört dazu, damit man das auch live präsentieren kann. Mhm. Damit man nicht ganz von der Bildfläche verschwindet.
1: Das ist heutzutage recht schwierig.
5: Und ja, aber Spaß muss es machen. Solange das irgendein Zwang wird, da würden wir das auch nicht mehr machen, denke ich.
4: Man hatte das damals auch schön gesehen, so bei den, wo wir die Singles rausgebracht haben. Da waren wir zwischendurch mal kurz bei irgendwas über 1000 Hörern bei Spotify und dann kam einfach mal, ich glaube, das war zu der Zeit, und dann kam eine Zeit lang nichts und dann hast du gleich gesehen, wie das wieder so bisschen in der Versenkung verschwindet. Das ist total krass. Ist
1: schwierig, du musst immer wieder liefern, am besten immer irgendwo präsent bleiben.
6: Wie habt ihr das da gemacht? Du sagst, 2019 habt ihr das Video rausgebracht. Jetzt kam ja 2020 mit einmal Corona. Da war ja dann erstmal finito, wahrscheinlich auch bei euch.
1: Ja, da war erstmal riesengroße Pause angesagt.
4: Das Ding ist halt, Anfang 2020 habe ich von Max eine Nachricht gekriegt, ob ich nicht mitmachen will. Und
3: stimmt, ja.
4: Dann war hier große Feier geplant. Das war im wie heißt, wo wir waren, Klanggerüst,
3: genau.
4: War hier groß Party, wo dann der alte Gitarrist quasi verabschiedet wird. Und ich spiele auch schon ein paar Songs und dann kurz vorher kommt Corona und ist einfach alles platt.
3: Scheiße.
4: Einfach.
1: Extra alles geplant.
4: Ja.
1: Abschiedsshow für den anderen und Begrüßungsshow für ihn und das ist dann alles ins Wasser gefallen.
6: Habt ihr dann intern gemacht sozusagen.
4: Ja, sozusagen. Ja. Ich glaube, wir haben dann die Zeit genutzt. Das war die Zeit, wo wir dann In the Name of auch aufgenommen haben.
3: Die restlichen Sachen fertig gemacht haben, genau. Mit möglichst wenig Kontakt.
4: Ja.
6: Aber war das vielleicht dann auch für euch, wenn ihr dann sagt, okay, du bist dann noch dazugekommen, kurz später noch der Schlagzeuger, vielleicht auch eine gute Chance, dann erstmal als Einheit zusammenzuwachsen?
4: Ja, sofern es halt möglich war. Es war ja alles dicht.
3: Du hast dich ja nicht gesehen.
4: Das war halt das Schwierige.
3: Du hast ja in der Regel dann, wenn es nicht gerade wieder eine Lockung war, bist du ja nicht als ganze Band zusammengekommen und hast halt Spaß gehabt. Okay. So, du warst halt zu Hause und hast ein bisschen mal geübt, aber ansonsten, die Band hält zusammen, dass wir alle Spaß zusammen haben. So.
4: Ja.
3: Das ist die Sache. Und wenn du nicht zusammen bist, dann kann jeder zu Hause eine Stunde üben, aber das bringt nichts. Also das macht kein Bandgefühl oder man wächst halt nicht so groß zusammen.
4: Ja, das war schon maximal Sackgang. Aber das Ding ist halt, ich kannte die Jungs ja vorher schon. Also ich habe Tiffany schon mehrfach gesehen, kannte die und Philipp kenne ich schon seit, weiß ich nicht wie lang, ewig lang. Und Max schon auch, kenne ich beide schon ewig. Also wir waren quasi schon mehr oder weniger Man kennt sich.
6: Man hat sie schon mal gesehen.
5: Ja, ist es sympathisch.
6: Jetzt haben wir ja davon gesprochen, dass ihr derzeit auch, ja, ihr nehmt derzeit auch eine neue Scheibe auf sozusagen. Und ihr habt einen kleinen Teaser mitgebracht. Könnt ihr zu den Song kurz was sagen? Zumindest wie er heißt oder heißen wird.
3: Arbeitstitel.
5: Man kann auf jeden Fall sagen, es wird schneller.
3: Ja.
5: Es wird
3: schneller. Aber Arbeitstitel kommen nicht raus. Die bleiben intern, die kommen nicht an die Öffentlichkeit.
4: Ja. Der Titel zu dem Song, der kommt dann meistens, wenn Niki halt den Text hat und dann und da Gesang mit drauf ist, dann.
3: Genau.
6: Alles klar, dann würde ich sagen, dann hören wir einfach mal in den Teaser rein, der uns dieses Jahr eventuell noch bevorsteht oder nächstes
1: Ende dieses Jahr oder Anfang nächsten.
3: Alles genau, klar. Darum geht's. Es ist eine Rohaufnahme und ganz frisch aus dem Ofen kommt's. Ich habe es vorgestern hatte ich es fertig gemacht und es ist erstmal nur instrumental, Vocals sind noch nicht drauf, es ist noch nicht beim Produzenten gewesen, es kann nur noch besser werden ab hier.
6: Alles klar, dann hören wir mal kurz in den Rohschnitt rein.

0: Ja, und das erwartet euch Anfang nächsten Jahres, eventuell noch Ende diesen Jahres. Eine, ja, was wird's? Eine EP?
1: Ah, es wird schon ein Album. Wir wollen ein Album draus machen. So, wir haben mit dem Song angefangen, der ist im Kasten. Bis jetzt haben wir 6-7 Songs irgendwie um die Dreher. Mhm. Und wir müssen mal gucken, vielleicht machen wir noch einen dazu, je nachdem, wie es sich ergibt. Weil wir wollen einfach, was uns wichtig ist, wir wollen reingehen, wir wollen kreativ sein, wir wollen das machen, wo wir produktiv sein können, was uns Spaß macht. Und gehen davon aus, dass wir ganz entspannt dann Anfang nächsten Jahres das präsentieren können.
2: Für die geschulten Ohren hört man ja, dass es sich etwas, würde man sagen, stilistisch etwas verändert hat. Es geht eher mittlerweile langsam in Richtung Brutal Death Metal mit einem Touch von Deathcore. Es ist ein bisschen schneller, es ist
1: rhythmischer,
2: vielleicht auch ein bisschen brachialer an manchen Stellen.
1: Ja, auf jeden Fall.
0: Es trägt eure neue Handschrift sozusagen.
2: Genau.
0: Ja, ihr habt es ja gerade schon angesprochen. Ihr wollt das dann veröffentlichen. Ihr wart ja jetzt auch schon ein bisschen unterwegs in Deutschland, sage ich jetzt mal. Was waren da so die größten, geilsten Konzerte aus den 13 Jahren Bandgeschichte? Vielleicht auch mit der jetzigen Besetzung?
3: Ja, auf jeden Fall die kleine Minitour, oder? Die
2: Minitour letztes Jahr.
3: Befreundeten Band, ja. Runes of Perception, wo Niki auch singt. Mit denen waren wir, die haben wir quasi begleitet. Waren wir bei 4 Tourdaten quasi dabei, ne 5, aber 4 davon waren halt am Stück. Das war ziemlich geil. Das war, was war das alles? Kassel, Weimar, Leipzig, Berlin. Der Berlin-Auftritt, der
4: war, würde ich auf jeden Fall.
3: Oh ja, der war auch sehr geil.
4: Eigentlich schon direkt genannt.
1: Das war stark.
4: Das war schon sehr geil. Auch die Spirale in Berlin, das war ein ziemlich cooler Auftritt und das war echt eine geile klassische Deathcore-Show, wo echt,
2: sagen wir mal, das richtige Publikum da
1: Publikum
2: war.
1: Ja. Wir waren halt am richtigen Publikum. Ja. So. Das ist, ja. Die wollten brutale Musik und da passen wir unglaublich gut rein. Mhm. Es kommen viele dann nach den Konzerten auf uns zu und sagen, ihr wart so brachial, es ist krass, ich habe von euch noch nie was gehört. Und das ist ziemlich krass.
3: In Berlin hast du eine recht große Szene, das merkst du dann auch, wenn du dann da mal spielst.
0: Das letzte Mal in Erfurt habt ihr ja gespielt auf dem Fete de la Musique. Da wurdet ihr mir empfohlen. Also ihr scheint Eindruck hinterlassen zu haben bei den Leuten.
2: Ja, wir haben die letzten Jahre immer bei der Fete gespielt und es kam immer gut an. Mhm. Also einerseits ist es witzig, wenn man so die vorbeilaufenden Passanten so ein bisschen schockieren kann mit der Musik.
1: Wir haben direkt am Bahnhof gespielt, am Bahnhofsvorplatz, und das ist schon interessant, das war Sonntagabend, das war auch Krämer Brückenfest um die Zeit, das heißt, die ganzen Leute wollten auch zum Zug und wollten nach Hause und sind halt an uns vorbeigelaufen und dementsprechend war es auch, denke ich mal, voll. Mhm. Ich muss sagen, ich war komplett damit beschäftigt, dass alles richtig aufgebaut wird und gut aussieht. Ich wusste gar nicht, wie viele Leute da hinter der ersten Reihe standen. Also ich habe nicht mehr so viel gesehen.
2: Es war viel los.
3: Es waren gefühlt 40
2: Grad. Das ist
3: Grad,
2: schön.
3: Aber es war wirklich ein richtig geiler Abend.
4: Das stimmt.
0: Jetzt ist es leider schon so, dass wir es schon fast wieder geschafft haben von der Sendezeit her. Wer jetzt sagt, ich will die Jungs einfach mal hören, wann ist denn das nächste Live-Konzert?
2: Also wer uns wirklich mal hören will, wir haben jetzt diesen Samstag in Tal Ebra bei Sondershausen einen Auftritt auf einem Open-Air-Festival, dem Woodstock. Mit vielen anderen coolen Bands, auch Bands, mit denen wir schon öfter die Bühne geteilt haben, wie Black Mood oder Creed of Pain.
4: Mhm. Hammerwerfer.
2: Den Hammerwerfer.
3: Ja, den Hammerwerfer.
2: Also wer da viel, viel Mucke sehen will, der kommt auf jeden Fall am Samstag mal vorbei. Und mehr Auftritte sind jetzt erstmal nicht geplant für dieses Jahr für uns, weil wir uns halt wirklich auf die ganze Recording-Session und alles drauf konzentrieren wollen.
1: Mhm. Do it yourself. Ja. Braucht einfach Zeit, ist wirklich so.
0: Aber wenn man Interesse hätte, dann findet man euch bei Spotify, bei YouTube.
2: Wir sind überall vertreten.
3: Überall.
2: Also einfach gerne, wem es gefallen hat, einfach bei Spotify mit reinfolgen und da kriegt man eigentlich konstant irgendwelche Updates von Songs oder von vielleicht mal so ein bisschen Behind the Scenes von irgendeiner Studioaufnahme bei Philipp.
1: Wir müssen mal ein bisschen mehr nach außen tragen, aber ja. Da gibt es ein bisschen was.
2: Ja, und natürlich noch ein anderes Anliegen für die Leute aus dem Erfurter Bereich. Wir haben jetzt aktuell einen Proberaum, der uns ein bisschen zu groß ist.
1: Weil wir eine kleine Band sind.
2: Wer denn in Erfurt oder Umgebung einen Proberaum sucht? Wir suchen aktuell jemanden, der sich mit uns reinteilt, da wir einfach einen 40 Quadratmeter Raum leider nur einmal die Woche nutzen. Und vielleicht findet sich ja jemand, der sagt, ey, ich habe jeden Dienstag irgendwie Bock, Mucke zu machen, habe aber keinen Raum dafür. Das wird man auf jeden Fall hinbekommen.
3: Schreibt uns einfach an.
2: Genau. Einfach mal bei den Instagram oder bei Facebook anschreiben und dann können wir in Kontakt treten.
1: Das wäre super, ja.
2: Das wäre schön. Das wäre auch eine Entlastung für uns, auch finanziell. Und dann umso schneller kommt die neue Musik raus.
0: Sehr cool. Ja, das war Handmade schon wieder für diese Woche. Es hat mir sehr viel Spaß gemacht mit euch. Ich wünsche euch viel Erfolg für das Album. Wenn es draußen ist, gerne nochmal melden. Vielleicht können wir es dann auch vorstellen. Ja, und zum Abschluss kommt nun God 2 von Tiffany for Breakfast. Bis bald.
4: Ciao.
1: Ciao.
3: Adios. Macht's gut.
2: Danke fürs Reinhören.

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2: In Juni erschien mit Changes das mittlerweile 14. Studioalbum von Fury in the Slaughterhouse. Der Titel weckt Erwartungen, vielleicht sogar auf eine musikalische Kehrtwende? Keineswegs. Die Veränderungen sind eher subtil. Statt einer Neuerfindung setzen die Hannoveraner auf das, was sie seit Jahrzehnten auszeichnet. Melodischen Rock, eingängige Refrains und Songs mit Herz. Und auch gerade das kommt bei den Musikkritikern hervorragend an. Gelobt wird vor allem das starke Songwriting. 12 Titel, die zwischen kraftvollen Rocknummern und gefühlvollen Balladen pendeln und dabei ein durchgehend hohes Niveau halten. Besonders bemerkenswert ist, dass diesmal alle Bandmitglieder intensiv am Songwriting beteiligt waren. Das verleiht dem Album hörbar mehr Vielfalt und Authentizität. Auch klanglich wirkt Changes frisch und lebendig. Der typische Fury-Sound bleibt unverkennbar erhalten, ohne altbacken oder gar nostalgisch zu wirken. Statt auf große Experimente setzt die Band auf eine behutsame Weiterentwicklung und genau das ist für mich auch die große Stärke des Albums. Unterm Strich ist Changes ein rundes, reifes Rockalbum mit starken Melodien, hörbarer Bandchemie und Leidenschaft. Für langjährige Fans dürfte es zu den besten Veröffentlichungen seit dem Comeback der Band zählen und auch Neulinge finden hier einen überzeugenden Einstieg in die Welt von Fury in the Slaughterhouse. Ja, und Radio N-Hörer werden natürlich auch auf den ein oder anderen Song des neuen Albums Changes stoßen. Jetzt zum Beispiel mit Juice is Wasted on the Young.

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0: Hallöchen und guten Tag, sagt euch euer Axel von Axels Superhits.
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0: Der Bürgersound mit einer neuen Ausgabe von Axels Superhits, der Odi-Sendung. Hier gibt es Informationen und Musik aus den 70er und 80er Jahren. Für die nächste Stunde mit mir und meiner Odi-Sendung lade ich euch ganz herzlich ein und wünsche euch viel Spaß und Vergnügen. Solltet ihr Musikwünsche haben, dann legt euch schon mal einen Stift und Zelle bereit. Die E-Mail-Adresse für eure Musikwünsche gebe ich euch am Ende der Sendung bekannt. Mit richtigen drei Ohrwürmern, Ohrkrachern geht's schon los jetzt hier. Der erste Bonnie M. mit My Baker aus dem Jahr 1977. Anschließend die Gumby Dance Band mit dem Titel Eldorado aus dem Jahr 1980. Und als drittes ein richtiger Odi, die Glitterband mit einem etwas älteren Titel Goodbye My Love aus dem Jahr 1974. Viel Spaß mit den drei Ohrwürmern. 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

Wir gehen ins Jahr 1972. Am 13. Juni 1972 verwüstete ein Wirbelsturm die Ostküste der USA. Der 10 Tage andauernde tropische Wirbelsturm Agnes richtete an der Ostküste der USA ein Chaos an. In der Bundeshauptstadt Washington musste die Polizei aufgrund der Wasserfluten Brücken und Straßen sperren. Insgesamt wurden 370.000 Menschen evakuiert. 117 Personen starben. Der schlimmste Hurrikan verwüstete im Jahr 1900 die texanische Stadt Galveston. Über 6.000 Menschen kamen ums Leben. 1928 starben in Florida 1.836 Menschen. Wirbelstürme entstehen meist in Meeresgebieten mit hoher Temperatur und Luftfeuchtigkeit in der Nähe des Äquators. Sie können bis zu 3,6 Milliarden Tonnen Luft mit einer Geschwindigkeit von über 200 Stundenkilometern bewegen. Weiter geht's mit zwei Titeln, erstmal aus den 80ern, aber mit Super Trooper aus dem Jahr 1980. Der nächste Titel auch aus dem Jahr 1980, nämlich Smokey mit San Francisco Bay. Und als letztes in dieser Runde die Fortunes mit Freedom Come und Freedom Go aus dem Jahr 1971.

Am 22. Januar 1970 nahm auf der Transatlantikstrecke New York-London erstmals ein Großraumjet vom Typ Boeing 747 den Linienverkehr für die Fluggesellschaft Pan American auf. 1969 konstruiert und auf dem Jungfernflug getestet, wurde das Flugzeug wegen seiner bis dahin unvorstellbaren Größe Jumbojet genannt. Der Jumbo konnte bis zu 490 Passagiere aufnehmen. Erst die 747 machte das Flugzeug zum Massentransportmittel, da es die Flugkosten pro Passagier um 30% senkte. Sein Hersteller Boeing wurde damit lange Zeit zum führenden Konzern der zivilen Luftfahrt. Die Boeing 747 in ihren verschiedenen Weiterentwicklungen blieb lange das Flaggschiff vieler großen Fluglinien. So, weiter geht's mit Musik aus den 70ern. Sweet mit The 16, Platz 10 der Top 100 von 1974. Weiter aus dem Jahr 1971 CCR mit Sweetheart Hiker. Und das dritte in dieser Runde ist Peter Kent mit etwas unbekannten Titel Stop and Go aus dem Jahr 1981.

In der nächsten Rubrik komme ich zu Kuriositäten aus den 70ern. In der Nacht zum 29. Dezember 1978 hatte ein Schneesturm mit der Windstärke 10 große Teile Norddeutschlands in eine sibirische Winterlandschaft verwandelt. Es schneite 87 Stunden lang ununterbrochen und die Temperaturen fielen auf bis zu minus 27 Grad. Innerhalb weniger Stunden waren die Straßen unpassierbar. Flensburg und mehr als 100 norddeutsche Dörfer waren von der Außenwelt abgeschnitten. Die extremen Witterungsverhältnisse führten zu einem nie dagewesenen Verkehrschaos auf den Straßen und Schienen. An einigen Orten brach die Stromversorgung zusammen. Das Schneechaos dauerte bis zum 5. Januar. 10 Menschen starben und es entstand ein Sachschaden von mehr als 140 Millionen Mark. Mit Titeln aus den 70ern und 16ern geht es jetzt weiter. Als erstes Matt mit Rocket, Platz 51 der Top 100 von 1974. Anschließend Ohio mit Chewy Chewy aus dem Jahr 1968. Und der nächste Titel ist auch aus dem Jahr 1968, nämlich Status Quo mit Pictures of Magic Men. Viel Spaß mit den drei Titeln. Now this here's the story of Abigail Rocket.

Golden Earring, seit über 30 Jahren nun stehen. Golden Earring für Rockmusik made in Käse-Country. George Cummins und Genius Gerritsen, damals zarte Schürjungen, gründeten 1961 in Den Haag die auch bis heute noch erfolgreichste Rockformation aus den Niederlanden. 1965 war ihr erster Charterfolg in Holland. In allen Ohren ist ihr größter Hit Radar Love, der sogar in den USA zum Ohrwurm mutierte. Ab 1970 gewann sie immer mehr Charterfolge und Popularität in Europa. Ihr Stil entwickelte sich vom Pop der Anfangsjahre zunehmend hin in Richtung melodischen Hardrock, dem sie auch noch heute treu geblieben sind, obwohl sie auf einige Achtungserfolge in den Staaten zurückblicken können. Bleibt doch Europa und hier vor allem Holland ihr Hauptbetätigungsfeld. Golden Earring gehören zu der Sorte von Bands, die nie eine größere Schaffenspause einlegten und ihr Publikum stets mit neuen Hörproben versorgte. Bis in die 90er Jahren sind sie noch aktiv. Cummins und Hay gründeten die Gruppe Ring Records. Wir hören sie jetzt mit ihren ganz bekannten Titel aus dem Jahr 1973, Radar Love, anschließend die Birds aus dem Jahr 1965 mit Mr. Tambourine Man. Und dann anschließend noch die Equals mit einem, ja, auch etwas unbekannten Titel, Soul Brother Clifford aus dem Jahr 1970.

0: Leider sind wir schon wieder am Ende von Access Superhits angekommen. Solltet ihr Musikwünsche haben, dann hier meine E-Mail-Adresse. axel-wunschbox@web.de oder auf meiner Seite www.axel-wunschbox.de. Ich hoffe, es hat ein wenig gefallen. Wenn ja, sagt es ruhig weiter. Axel Superhits kommt immer Montag in der Zeit zwischen 14 und 15 Uhr und jeweils Freitag und Sonntag in der Zeit zwischen 16 und 17 Uhr. Axel Wunschbox, die höre Gruß und Wünschen live hier aus Studio 1.
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3: 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Ja, heute gibt's mal einen Kinotipp von mir, Rigo Fromm, den ihr ja sonst eher von Buchtipps kennt. Ich habe für euch eine tolle Idee, einen Nachmittag zu verbringen mit Kaffee und Kuchen und anschließend einen schönen alten Filmklassiker aus der DDR von 1973. Wo und wann es das gibt? Am Sonntag, den 26. Juli im Filmtheater in Bleicherode. Ab 14 Uhr gibt es Kaffee und Kuchen und ab 15 Uhr dürft ihr euch mit eurem Partner in die Sitze kuscheln und zum Klassiker die Legende von Paul und Paula schmusen. Natürlich mit den bekannten Rockballaden der Pudis. Es ist auch eine Erinnerung an die grandiose Schauspielerin Angelika Domröse, die am 15. Mai von uns gegangen ist. Natürlich sind auch alle Singles aufgerufen. Vielleicht klappt es ja dann auch mit dem Sitzpartner oder der Sitzpartnerin. Am Sonntag, den 26. Juli um 14 Uhr im Filmtheater Bleicherode in der Löwenstraße 15. Das war ein Kinotipp von Rigo Fromm.
2: Hallo!

0: mit einem Buchtipp von Rigo Fromm. Robert Zimmermann per Anhalter durch Norwegen und andere Reiseerinnerungen. 413 Seiten voller Geschichten über eine Reise, die von Gosbach nach Berlin, an die Ostsee, über Dänemark bis ans Nordkap und anschließend bis ans Mittelmeer führt. Und das nicht etwa mit dem Auto, Camper oder Motorrad, nein, mit dem billigsten aller Verkehrsmittel, mit dem rechten Daumen im Wind, also per Anhalter. Was Robert Zimmermann auf den tausenden Kilometern erlebt, beschreibt er in Per Anhalter durch Norwegen und andere Reiseerinnerungen. In diesem Buch wird daher sehr viel geboten, von Komödie über Heimatbuch und Drama bis hin zur Love Story. Da ist für jeden etwas dabei. Im Filmgenre würde man sagen, ein echtes Roadmovie. Und auf dem Klappentext ist Folgendes zu lesen. Mit Träumen im Gepäck, kaum Geld in der Tasche und Fernweh im Herzen bricht der Autor auf, Norwegen zu entdecken. Schon der Weg dorthin mit der rostigen Segeljolle seines Bruders und einem gefundenen Daumenrad ohne Zelt und ohne Rückreisedatum, aber mit Offenheit und Neugier auf die Menschen am Wegesrand, birgt sowohl Herausforderungen als auch Interesse an Begegnungen. Mehr als 2500 Kilometer reist Robert Zimmermann per Anhalter durch Norwegen bis über den Polarkreis und trifft auf Menschen jeglicher Couleur. Seeleute, Reisende, Einheimische, Aussteiger, Hippies, Musiker, Studenten, Selbstversorger und Künstler. Er erzählt von der Arbeit auf einer Farm an der norwegischen Westküste, von einem Sommer als Decksmann auf einem traditionellen dänischen Zweimaster, über eine Tour von Norwegen bis ans Mittelmeer, von fremden Städten und berauschender Natur, von Bekanntschaften und Freundschaften, vom Speerfischen und von der großen Liebe. Mehr kann man nicht erwarten und besser könnte ich es nicht beschreiben. Trotz der vielen Seiten ist man verdammt schnell durch, weil man es einfach nicht weglegen kann. Herr Zimmermann, wir warten auf Nachschub. Das Buch Per Anhalter durch Norwegen und andere Reiseerinnerungen von Robert Zimmermann ist 2021 im Eigenverlag erschienen, aber im Internet problemlos zu bestellen bei Thalia und den üblichen Verdächtigen, wo man Bücher bestellen kann. Holt euch bitte diese Lektüre. Es lohnt sich wirklich. Mehr Spaß beim Lesen ist einfach nicht drin. Robert Zimmermann, Per Anhalter durch Norwegen und andere Reiseerzählungen. Das war ein Buchtipp von Rigo Fromm hier auf Radio Enno. Macht's gut, bis zum nächsten Mal.
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Hallo und einen wunderschönen guten Tag hier beim Juli, bei der Juli-Sendung von Monsters Musikmix. Sendeverantwortung und für euch am Mikrofon Wolfgang Scholz aus Nordhausen. Und wie ihr schon gehört habt, geht es weiter mit Clean's Clear Water Revival, ihr viertes Album. Erschien am 29. Oktober 1969 bei Fantasy Records. Und John Fogerty war für die Produktion des Albums verantwortlich, hat 8 Lieder selbst geschrieben. Nur das traditionelle The Midnight Special und die Coverversion zu Cotton Fields waren nicht von ihm. Der Song eben hieß natürlich It Come Out of the Sky. Das Titellied ist natürlich das bekannteste, Down on the Corner. Die Platte heißt ja Willie and the Poor Boys. Das ist ihr viertes Album, wenn ich das noch nicht gesagt hatte. Handelt von einer Straßenband, die ebenfalls für das Motiv des Plattencovers verantwortlich war. Und im Lied Poor Boy Shuffle spielen die Musiker mit Instrumenten, mit denen sie auch auf dem Cover abgebildet sind. Und jetzt noch ein Song von diesem Album Willie and the Poor Boys, und zwar Feeling Blue.

Feeling Blue vom vierten Album von CCR, Willie and the Poor Boys. Das Album erreichte in Deutschland Platz 25 und war 24 Wochen in den Charts. In den USA kam es bis auf Platz 3 und war dort 60 Wochen in den Charts. Und in Großbritannien war der Bestplatz Platz 10 und 24 Wochen waren sie mit diesem Album in den Charts und in der nächsten Sendung geht es dann mit dem fünften Album weiter. Wie auch in den letzten Sendungen schon, ist jetzt Pink Floyd auf meiner Liste und ich hatte das Album Pigs schon einige Titel gespielt. Animate Pigs ist jetzt der Titel, der heute auf der Liste der zu spielenden Titel steht. Und bei diesem Album sind ja die Schweine sozusagen die Menschen, die auf der sozialen Leiter am höchsten stehen, Wohlstand und Macht genießen und als herrschende Klasse als Moralapostel für die Bevölkerung wirken. Und sie handeln natürlich auch nur moralisch, wirtschaftlich gegen die Interessen der Allgemeinheit. Und deshalb ist dieses Album auch ordentlich gut gelaufen, sage ich mal, und sehr gesellschaftskritisch.

Fix von Pink Floyd und ihr hört immer noch Monsters Musikmix mit Wolfgang Scholz hier auf Radio Enno und noch drei ziemlich älteren Stücken. Gibt es ja jetzt was nagelneues. Joan Shaw Taylor, eine britische Blues- und Rockgitarristin, 1985 geboren, im Alter von 16 Jahren. Wurde sie von Dave Stewart von den Eurythmics entdeckt und gefördert. Und sie hat jetzt eine neue Single rausgebracht, die da heißt This Is Who I Am. Und die könnt ihr jetzt bei mir hören.

Joanne Shaw Taylor, tolle Gitarristin, von der wird man sicher auch noch einiges hören. Ebenfalls aus England ist Snowy White, der ist zwar schon ein bisschen älter, der ist 1948 geboren und hat auch natürlich eine übelste oder lange Diskografie hinter sich. Er hat mit Chris Rea gespielt, mit Gary Moore, Pink Floyd, mit Roger Waters hat er zum Beispiel dieses in Berlin The Wall war dabei, hat die Welttourneen mit Roger Waters gespielt, war eine Zeit lang Mitglied von Thin Lizzy, dann hat er Solo gemacht, Snowy White, dann gibt es noch die Snowy White's Blues Agency, Snowy White and the White Flames, und mit dieser Gruppierung hat er ein neues Album rausgebracht, The Finishing Touch, und daraus spiele ich jetzt den Song Lost in the Blues.

Snowy White and the White Flames. So, noch ein neues Album gibt's so veröffentlicht oder ist veröffentlicht worden. Von Deep Purple, zu denen brauche ich eigentlich nicht mehr viel zu sagen. Sie gibt es ja nun schon seit den Ende der 60ern. Von der Originalbesetzung ist nur noch Schlagzeuger Ian Paice übrig geblieben. Die aktuelle Besetzung ist dann noch Ian Gillan am Gesang. Bass spielt Roger Glover, Hammond Orgel und Keyboard Don Airey, der ist seit 2002 dabei. Und Simon McBride ist der Gitarrist seit 2022. Und das neue Album, das mittlerweile 24. heißt einfach Splat. Und von diesem Album jetzt den Song Arrogant Boy.

Deep Purple von ihrem neuen Album Splat. Die alten Männer haben es noch nicht verlernt. Gleich noch ein Klassiker hinterher von ihnen, von 1971. Da erschien das Album Fireball, daraus Strange Kind of Woman. Auch zur Erinnerung und zur Ehrung von an John Lord, der ja im Juli 2012 am 16. im Alter von 71 Jahren leider verstorben ist. Also jetzt noch ein Titel von Pink Floyd. Von die Purple.

die Purple. Ebenfalls im Juli haben wir auch noch einen, möchte ich an Tamara Danz erinnern, die am 22. Juli ist ihr 30. Todestag 1996 in Berlin verstorben. Die Sängerin war eine der besten Ostrock-Sängerinnen und auch Deutschsängerin meiner Meinung nach. 81, 83, 85 und 86 war sie auch beste Rocksängerin der DDR. Und es wird auf alle Fälle nochmal eine extra Sendung geben, also wo ich Silly mit ihr weiter vorstelle. Silly war ja auch die einzigste Band, meiner Meinung nach, die von den etablierten Bands, auch von den Leuten, die die DDR-Musik abgelehnt haben, akzeptiert wurde, auch wegen ihrer Texte und wegen ihrer Sängerin. 1996 erschien das letzte Album Paradies, was sie auch als alleinige Texterin mit veröffentlicht hat. Und ein Jahr vorher ist schon der Titel Asyl im Paradies erschienen, entstanden. Vielleicht hat sie ja schon geahnt, was sie erwartet. Wie gesagt, am 22. Juli 1996 ist sie am Brustkrebs verstorben. Und nur mit 43 Jahren, Gregor Gysi hat übrigens die Grabrede gehalten. Und jetzt zur Erinnerung an Tamara Danz, Asyl im Paradies.

Marathons. Ich hoffe, es geht ja gut im Paradies. Und ich komme zu einer weiteren DDR, also Ostband, die aber noch existiert, aber wahrscheinlich auch nicht mehr so ewig lange. Genannt Monoke, waren schon mit Bluesrock. Aktuell sind sie damit immer noch unterwegs. 1976 gegründet, damals noch von Sebastian Bauer, Gitarre und Gesang, der ja dann bei MCB, Keks und jetzt aktuell noch bei Knorr Karthau aktiv ist. Wilfried Borchardt, Gitarre. Frank Gahler, Gesang und Mundharmonika, einer der besten Mundharmonika-Spieler der damaligen DDR. Mario Janik hat das Schlagzeug gespielt und Jörg Speicher-Schütze den Bass. Sie haben natürlich dann gleich die Einstufung als Amateurband geschafft und von ihrem Album, von ihrem einzigsten, was zu DDR-Zeiten erschien, gibt es jetzt erstmal den Song Kindertraum.

Die Monoke LP erschien 1988, die habe ich natürlich auch noch original zu Hause stehen. Und die hat damals natürlich eine andere Besetzung eingespielt, das Karussell. Das Karussell hat sich, der Besetzung hat sich ständig gedreht. Dieses Album hat dann eingespielt Bernd Buchholz an der Mundharmonika und Gesang, Bernd Kühnert Gitarre und Gesang, Michael Linke Gitarre und Gesang, der ist immer noch dabei, der einzigste, Jörg Speiche Schütze am Bass, er ist ja leider schon verstorben, und Bernd Damnitz am Schlagzeug. Und zum Schluss noch ein Song, und zwar Schwarze Marie. In der nächsten Sendung gibt es dann wieder noch ein paar Lieder von Monoke. Schwarze Marie war eine Dame, die wirklich existiert hat und wo er aus Lübbenau war. Damit verabschiede ich mich schon mal. Sendeverantwortung und für euch am Mikro Wolfgang Scholz aus Nordhausen. Das war die Juli-Sendung von Monsters Musikmix. Tschüss, macht's gut.

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Life, das Stück über einen epochalen Weltalltag im Jahre 1967 beginnt mit vermischten Nachrichten. Ein junger Mann wird da in der Zeitung gemeldet, sei in seinem Auto ums Leben gekommen, aber der Leser nimmt's amüsiert, lacht auch noch über mehr Leute, die das Unfallfahrzeug umstehen und sich fragen, ob sie den Toten nicht irgendwoher kennen. War der nicht im Oberhaus? Die britische Armee, so berichtet der Zeitungsleser weiter, habe gerade den Krieg gewonnen. Denn so war es einem Film zu entnehmen. Wer es hört, weiß natürlich, dass es der Sänger John Lennon höchstpersönlich war, der diesen Krieg gewonnen hat. Denn so lautet der Titel des Films, in dem er eine tragende Rolle als Kriegsversager spielt. Die ganze Wahrheit steht nur in der Zeitung, manchmal sogar noch mehr. Zum Beispiel, dass es im Bereich der Stadt Blackburn in Lancashire 4000 Schlaglöcher in der Straße gibt, womit auf jeden Einwohner genau ein 26. Loch käme. Dieser statistische Blödsinn lässt sich noch weiter spinnen. Wenn es so viele Löcher gibt, droht dann der harmlose Spaziergänger, der unachtsam vor sich hin wandelt, bei jedem 26. Schritt in ein solches Loch zu fallen, oder bleibt er gleich besser zu Hause? Und was ist mit Autos, den Lastwagen, den Bussen? Warum bessert niemand die Löcher aus? John Lennon fand diese ebenso exakte wie komplett dämliche Meldung in der Daily Mail und fantasierte ebenso nonsensselig weiter über das Problem, wie viele von diesen Schlaglöchern, im Grunde doch recht kleine, es eigentlich brauche, um damit die Royal Albert Hall zu füllen. Eine Frage, die über den Rand und das Fassungsvermögen einer Zeitung hinausreichte und deshalb zu Recht im philosophischsten und nebenbei auch musikalisch aufwendigsten Song der Beatles behandelt wird, In a Day in the Life. Ein Wecker klingelt und Paul McCartney übernimmt im musikalischen Crescendo. Die Stafette von Lennon berichtet von einem gehetzten Tag, der sich erst beruhigt, als er eine raucht. And I wanted to dream. Was er da raucht und was das für ein Traum ist, muss nicht gesagt werden, denn die BBC weigerte sich, den Song zu spielen. A Day in the Life ist aber nicht bloß ein Song für die Eingeweihten. I'd love to turn you on, sondern steigert sich in ein apokalyptisches Finale. 40 Streicher wurden dafür engagiert und sie mussten im Faschingsmaskerade zum Grundbass des Klaviers so lange über die Saiten fiedeln, bis sich zuletzt der Deckel des Flügels wie eine Grabplatte schloss und alles nur, weil der Tag mit lauter Löchern begonnen hatte. Ja, und damit recht herzlich willkommen, liebe Freunde, zur Kramkiste am Freitagabend, der 926. Ausgabe unserer Reise durch die unendlichen Weiten des Rock- und Pop-Universums hier auf Kramkiste FM, dem kleinsten Internetradio der Welt. Und natürlich grüße ich auch alle Hörer der angeschlossenen UKW-Stationen in Nordhausen, Jena und überall sonst auf der Welt. Der Frank sagt Hallo, schön, dass ihr da seid. Vielleicht liegt es ja daran, dass viele jetzt notgedrungen so viel Zeit zu Hause verbringen. Vielleicht haben ja gerade ganz viele Menschen das Bedürfnis, sich auszutauschen, die sozialen Kontakte wenigstens über die diversen Plattformen am Laufen zu halten. Jedenfalls beobachte ich momentan eine Renaissance der Challenges. Alle paar Tage wird man aufgefordert, seine ultimativen Top 10 der Lieblingsplatten, Lieblingssongs, Lieblingskonzerte, Bücher, Filme und so weiter zu benennen. Eigentlich bin ich nicht unbedingt ein Freund solcher Listen, ertappte mich aber schon dabei, selbst in den letzten Tagen aktiv mitzutun. Und da mir heute Nachmittag bei der Vorbereitung dieser kleinen Sendung so war, konnte ich nicht umhin, eine Kiste zu packen mit meinen ultimativen Erinnerungsplatten nebst den dazugehörigen Geschichten. So wie eben gehörte A Day zu A Day in the Life, einem Song, der zu meinen absoluten Favoriten gehört und es deshalb in die Playlist für heute Abend geschafft hat. John war immer mein Lieblingsbeatle. Seine Kompositionen bei den Beatles gehören für mich zum Besten in der Rock- und Popliteratur. Und dennoch war es eine kleine Nummer von Benny King, die Lennon 1975 für sein Album Rock'n'Roll neu aufgenommen hatte, die mein Herz für alle Zeit zum Überlaufen bringen wird.

Eine alte Bernie King Nummer von John Lennon 1975 noch einmal neu aufgenommen auf dem Album Rock'n'Roll verewigt für mich die schönere Version. Wenn die Nacht gekommen ist und das Land dunkel und der Mond das einzige für uns sichtbare Licht. Nein, ich werde keine Angst haben. Oh, ich werde keine Angst haben, solange du bei mir bleibst. Ein Song, der Leben retten kann, definitiv. Lennon trat für die Gewaltlosigkeit ein und starb gewaltsam. Seine Botschaft ist aber lebendig geblieben. Liebe, Freiheit, Frieden, Peace and Love war die Botschaft der 60er, die auch noch so halbwegs für die 70er reichte und in mir den Traum von einer gerechten Zukunft weckte. Es gab mal eine Zeit, da schwor man sich halt Freundschaft und dachte, das Böse wäre besiegt. Es gab mal eine Zeit, da dachte ich ernsthaft, dass die Welt demnächst in Frieden leben wird und das Geld nicht mehr über alles bestimmt. Was für ein bescheuerter Irrtum. Im Frühling 1973 bekam ich, obwohl noch nicht mal 13 Jahre alt, eine Eintrittskarte für ein Konzert geschenkt. Mein allererstes Rockkonzert. 6,10 Mark waren 1973 eine Menge Geld, aber die Band, die spielen sollte, war berühmt aus dem Radio und aus dem Fernsehen. Vielleicht durfte ich auch deshalb zu diesem Konzert, weil mein Freund André, der anderthalb Jahre später älter war als ich, auch hinging. Ich weiß es nicht. Samstagnachmittag. 16 Uhr, LBG Kulturhaus, Reihenbestuhlung, eigentlich eine unrockbare Uhrzeit und eine eher uncoole Situation, aber egal. Die Band begann mit Wandersmann, einem Song von ihrer ersten Platte, und es ging sofort weiter mit Power to the People von John Lennon. Es war unbeschreiblich laut, ich war wie elektrisiert. Mein erstes Rockkonzert, die erste lebende Band, die ich auf einer Bühne erlebte, waren Renft. Und es war der Beginn einer langen Freundschaft zwischen mir und dem Rock'n'Roll.

Power to the People, nochmal ein Song von John Lennon, eines seiner vielen politischen Statements. Apropos, gestern vor 50 Jahren nehmen Crosby, Stills, Nash & Young Ohio auf. Inspiriert von einer Tragödie beim Kent State Massacre erschießen Nationalgardisten im US-Bundesstaat Ohio ohne ersichtlichen Grund 4 Studierende, die gegen den Vietnamkrieg protestieren. Der schreckliche Vorfall schockiert die USA, inspiriert Neil Young zum Song Ohio, einem der bekanntesten Protestsongs der Welt. Als Neil Young die verheerenden Bilder des Vorfalls in der Zeitschrift Life sieht, schreibt er 2500 Meilen entfernt den perfekten Song über das Kent State Massacre. Nur 3 Wochen nach den Todesfällen am 21. Mai nehmen Crosby, Stills, Nash & Young das Stück bereits auf und veröffentlichen es als Single. Das Lied mit dem markanten Refrain For That in Ohio läuft im Untergrund und Uniradio hoch und runter, während viele größere Sender die Ausstrahlung wegen der Kritik an der Regierung untersagen. Ohio wird zum Schlachtruf einer Generation für den Widerstand gegen die Nixon-Regierung und den Vietnamkrieg. Ich wusste, dass Jeff ein Fan von Neil Young war, schreibt Chrissy Hynde später in ihren Memoiren Reckless. Ich war froh, dass Young zu unserem Sprecher, unserer Stimme geworden war. Er hatte großen Anteil daran, dass wir uns aus diesem Schock befreien konnten. Chrissy Hynde, Frontfrau der britischen Band The Pretenders, hatte das Kent State Massacre persönlich miterlebt. Der verstorbene Jeffrey Miller war der Freund einer ihrer Freundinnen. Der Komponist selbst, Neil Young, hält in den Liner Notes seines Albums Decade 1977 fest: Es ist kaum noch zu glauben, dass ich diesen Song schreiben musste. Es ist ironisch, dass ich vom Tod dieser amerikanischen Studenten profitiert habe. Wahrscheinlich die wichtigste Lektion, die jemals an einer amerikanischen Bildungsstätte gelernt wurde. Ohio wird im Juni 1970 veröffentlicht, erreicht Platz 14 der Billboard Charts. Auf einem Album taucht der Song nicht auf, sieht man von Compilations und Live-Mitschnitten ab. Dorian Lynskey nennt in der Zeitung The Guardian Ohio das wohl größte Protestlied, bewegend, unvergesslich und zum perfekten Zeitpunkt erschienen.

Ohio, Neil Young mit Crosby, Stills & Nash 1970. Vor 50 Jahren wurde dieser Song aufgenommen. Auch der nächste Song hat viel mit den Studentenprotesten der 68er bis 70er Jahre zu tun. Give Peace a Chance erklingt aus 1000 Kehlen und doppelt so viele Hände klatschen und stampfen den Rhythmus. Studenten haben sich in der Uni von San Francisco verbarrikadiert. Protestieren lautstark gegen die Kriegspolitik ihrer Regierung. Die Nationalgarde stürmt den Saal. Mit Tränengas und Schlagstücken wird die Chance für den Frieden niedergeknüppelt. Was bleibt, ist Wut, aber auch ein bisschen Hoffnung. Zumindest niemand aus dem Osten Deutschlands, der den Film gesehen hat, wird jemals dieses Finale vergessen. Er kam zwar aus dem März 1973 in die Kinos der DDR, doch auch dann wurde er noch ein Millionenerfolg und emotional prägend für alle damals noch jugendlichen Kinobesucher. Zu den gesellschaftlich relevanten Problemen dieser Zeit, Prager Frühling, Studentenproteste, Hippie-Bewegung, wurden wir etwas spärlicher informiert. Gegen den Vietnamkrieg waren wir aber auch ganz konsequent. Nebenbei bemerkt, nicht nur staatlich verordnet, sondern durchaus auch mit Überzeugung. Aber in Sachen Kino sind Easy Rider, Woodstock, Alice's Restaurant und Hair leider an uns vorbeigegangen. Dadurch wurde die Wirkung eines Films wie Blutige Erdbeeren natürlich noch potenziert. Anders im Westen, dort gab es neben den genannten noch zahlreiche andere Kultstücke und Blutige Erdbeeren spielte eher eine marginale Rolle. Was dazu führte, dass ein amerikanischer Major-Verleih sich 1990 wunderte über die dauernden Anfragen aus den 5 neuen Ländern nach einem Film, den er einst im Verleih hatte und an den er sich nicht mehr erinnern konnte. Der Film beginnt mit dem wunderbaren Joni Mitchell-Song Circle Game und einer Kamera, die den Studenten Simon in seinem Alltag und seiner Naivität umkreist. Als er sich jedoch in seine Kommilitonin Linda verliebt, wird er Schritt für Schritt engagierter in seiner Teilnahme auch an den Studentenprotesten. Das kann dann schon mal in den Knast führen, doch Simon nimmt's gelassen, denn er wollte ja schon immer mal Flugblätter aus einer Bullenschaukel werfen, begleitet von Crosby, Stills, Nash & Young und Tumblr Club Newman. Musikalisch und optisch vermittelt Hackman ein Zeitgefühl der 60er und 70er Jahre. Politisch hat er einen zeitlosen Film gedreht und wenn im Finale die amerikanische Flagge in Fetzen geht, dann kann man schon froh sein, dass der Film ja ausschließlich von Amerikanern gedreht wurde, denn dann braucht man sich wenigstens keinen Anti-Amerikanismus vorwerfen zu lassen, nur weil man gegen den Krieg ist.

Down by the River, Musik aus dem Film Blutige Erdbeeren, ein Song von Neil Young, hier in der Fassung mit Crazy Horse von ihrem 69er Album Everybody Knows This Is Not Her. Als The Dark Side of the Moon im März 1973 erschien, eroberte es innerhalb weniger Monate die Welt. In dem von John Harris verfassten Buch Pink Floyd in The Dark Side of the Moon wird Roger Waters, der die Band 1985 verließ, mit den Worten zitiert: "Dermaßen erfolgreich zu sein ist das Ziel jeder Band und wenn man es erreicht hat, ist alles vorbei." Zitat Ende. Zwar nahm Pink Floyd in den kommenden zwei Jahrzehnten noch 6 weitere Studioalben auf, darunter das von den Fans verehrte Wish You Were Here und das Doppelalbum The Wall, doch der schöpferische Zenit der Band war, nach Waters Auffassung zumindest, bereits überschritten. An dem Tag, als ich zum ersten Mal Time von Pink Floyd hörte, es muss so um meinen 15. Geburtstag herum gewesen sein, öffnete sich mir eine bis dahin völlig unbekannte und neue Welt. Das war einerseits dieser fabelhafte Sound, nichts, was ich bis dahin gehört hatte, klang so gut. Es waren aber auch die Themen, die angesprochen wurden. Vielleicht ist das ja auch der eigentliche Grund, warum The Dark Side of the Moon nach wie vor zeitlos ist. Die Entscheidung, die Pink Floyd in Nick Masons Küche seinerzeit trafen, ein Album zu machen, das sich mit den Problemen der Welt auseinandersetzt und das sämtliche von Roger Waters in Texten zu Time, Us and Them oder Brain Damage angesprochenen Probleme heute von einer Lösung genauso weit entfernt sind wie vor fast 50 Jahren. Es lohnt daher, sich die bombastische Lightshow auf den Konzerten, die audiophilen Mehrkanalspielereien und den unvorstellbaren Verkaufserfolg einfach mal wegzudenken und The Dark Side of the Moon als das zu sehen, was es ist. Ein glasklarer Blick auf die dunkle Seite des Menschseins. Zum überragenden Sound von The Dark Side of the Moon trug der langjährige Techniker der Floyd bei, Alan Parsons. Nachdem er bei den Beatles den letzten Schliff bekommen hatte, immerhin war er bei dem Album Abbey Road als Hilfstechniker angestellt. Parsons größtes Kunststück auf The Dark Side of the Moon war die einwandfreie Reproduktion der myriaden Soundeffekte des Albums, die Herzschläge, Schritte, Flugzeuge, Explosionen, die regelmäßig wiederkehrenden Uhren und Registrierkassen und ihre nahtlose Integration in die Musik. Parsons war für die Uhren am Anfang von Time direkt verantwortlich. Diese waren ursprünglich in einem Antiquitätengeschäft für ein Demoband aufgenommen worden, das die Möglichkeit des quadrophonischen Sounds illustrieren sollte, der zum Teil dank der Bemühungen von Pink Floyd den Konsumenten als logischer Nachfolger des Stereotons verkauft wurde. Na gut, tickend zerrinnt die Zeit eines langweiligen Alltags. Du verschwendest die Stunden freigebig für nichts, lungerst rum auf deinem Stückchen Heimatland in deiner Heimatstadt und wartest darauf, dass jemand oder etwas dir den Weg zeigt. Müde vom Rumliegen in der Sonne bleibst du im Haus, um den Regen zu beobachten. Du bist jung, das Leben lang und es gilt, Zeit totzuschlagen. Und dann eines Tages stellst du fest, dass 10 Jahre vergangen sind. Niemand hat dir gesagt, wann du loslaufen musst. Du hast den Startschuss verpasst, mein Freund. Also rennst du und rennst, die Sonne zu fangen, die dennoch sinkt, nur um nach ihrer Runde wieder hinter dir zu erscheinen. Die Sonne ist dieselbe, irgendwie. Doch du bist älter, mit kürzerem Atem und einen Tag näher dem Tod. Jedes Jahr erscheint dir kürzer. Niemals findest du die Zeit. Pläne, die nicht realisiert wurden, nur ein halbes Blatt mit wirrem Text. Ausharren in stiller Verzweiflung, das ist die englische Art. Vorbei die Zeit, das Lied ist aus. Ich dachte, ich hätte mehr zu sagen.

Gig in the Sky. Vielleicht eines der schönsten Musikstücke, die ich je gehört habe. Für Klaus von City, der heute Nachmittag gestorben ist. In the Great Gig in the Sky geht es um die Vergänglichkeit der Zeit und das Gespenst des Todes. Wird auf diesem wortlosen Stück mit Gastsängerin Claire Torrey eloquent heraufbeschworen. Bei den Sessions reagierte die Gospelsängerin zunächst verdutzt, als ihr Pink Floyd die Konzepte hinter dem Album und dem Song erklärten und ihr mitteilten, dass sie keinen Text zu singen hatte, aber sie zeigte sich der Herausforderung mit einer Leistung gewachsen, die Rick Wright Schauer über den Rücken jagte. Keine Worte, nur ihre Klagen. Aber es hatte etwas sehr Verführerisches an sich. Claire Torrey, nach langem Streit wurde sie 2005 endlich als Mitautorin des Stückes geführt. Eine kleine späte Genugtuung für die lediglich 30 Pfund, die sie 1972 für ihren Gesang erhalten hatte. Zeitsprung Sommer 77. Ich habe einen Ferienjob als Nachtwächter angenommen. Schichtbeginn ist 22 Uhr. Zeit genug, also nochmal schnell auf den Saal zu gehen, wo eine neue Band spielt. Quirl. Ein halbes Jahr zuvor hatten sie sich noch Ebbe und Flut genannt. Ihr Konzert war aber wegen Krankheit ausgefallen. Immerhin waren die beiden gesunden Bandmitglieder zu uns gekommen, um wenigstens Disco zu machen. Eine nette Geste. Und der Samstag war nicht komplett ins Wasser gefallen. Auch wenn mein Kumpel Hausi kritisch bemerkte, dass man eine Disco nicht mit Santana beginnt. Aber naja, jetzt also in neuer Besetzung und mit neuem Namen. Quirl. Die Jungs sehen aus wie kanadische Holzfäller und spielen eine Mischung aus Prog und aktuellen Rocknummern. Bei einem Stück von Manfred Mann's Earth Band, das ich heute zum ersten Mal höre, fällt mir besonders der Gitarrist der Band auf, der im Mittelteil seine Gitarre lässig auf den Rücken schwingt und nun den Minimoog-Synthesizer bedient, um gleich nach dem Solo wieder die Gitarre an ihren angestammten Platz zu schwingen und weiter zu rocken. Sehr beeindruckend. Nach dem Konzert kommen wir ins Gespräch und bleiben Freunde bis zum heutigen Tag.

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